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1: Ich bin Dirk Zeitler. Nach neuen produktiven Gesprächen mit dem Iran setzen die USA Teile ihrer Sanktionen gegen den Iran vorübergehend aus. Die Maßnahme könnte dem Iran Milliarden einbringen und die Energiemärkte beruhigen.
2: Die gelockerten Sanktionen betreffen vor allem den Verkauf und Export von iranischem Öl. Die USA wollen damit vor allem die Energiemärkte beruhigen. Die jüngsten Verhandlungen mit dem Iran werden als produktiv beschrieben. Teheran habe freie Schifffahrt durch die Straße von Hormuz versprochen und gewähre auch Inspekteuren der internationalen Atomenergiebehörde Zugang, hieß es. Dem Iran werden bei weiteren Zugeständnissen weitere wirtschaftliche Vorteile versprochen. Die Verhandlungen in der Schweiz dauern an. Aus den USA, Tina Eck.
1: Unter anderem als Folge des Iran-Kriegs erwartet der Bundesverband der deutschen Industrie für Deutschland im laufenden Jahr nur noch ein Wachstum von 0,4%. Das Wachstum in Deutschland gehe vorrangig auf staatliche Investitionen zurück, sagte Hauptgeschäftsführerin Tanja Gönner. Die bremsenden Effekte des Iran-Kriegs wirkten trotz der Einigung zwischen dem Iran und den USA empfindlich nach. Wegen eines Brandes auf einem Passagierschiff an der Moselschleuse in St. Aldegund ist die Feuerwehr im Einsatz. An Bord des Schiffes befinden sich den Angaben nach 237 Passagiere. Nach ersten Erkenntnissen brach das Feuer im Technikraum aus. Verletzt wurde demnach zunächst niemand. Zum Sport. Ausnahmekönner Lionel Messi hat Argentinien vorzeitig in die K.O.-Runde geschossen und Miroslav Klose als WM-Rekordtorschützen abgelöst. 2 Tage vor seinem 39. Geburtstag war Messi mit einem Doppelpack beim 2:0 im zweiten Gruppenspiel gegen Österreich erneut umjubelter Matchwinner des Weltmeisters.
3: Argentiniens Fans im Stadion von Dallas waren außer sich, als Messi in der Nachspielzeit mit seinem zweiten Treffer das Spiel entschied. Österreich bekam den Superstar des Weltmeisters nie richtig in den Griff, der nach 9 Minuten schon einen Foulelfmeter verschossen hatte. Aber in Minute 39 schlug er dann das erste Mal zu und überholte damit schon Miro Klose. Der hat übrigens dem neuen Rekordtorschützen sofort gratuliert. Lionel Messi ist für mich der beste Fußballer aller Zeiten. Glückwunsch, Champion, so unser 2014er Weltmeister. Thomas Thonfeld, Sportredaktion.
4: Schön, dass Sie bei uns sind. Hier ist Radio Paradiso, Wetter für Nordrhein-Westfalen. Der Dienstag bleibt sonnig, es bleibt trocken und es wird auch nochmal richtig heiß. 30 bis 33 Grad erwarten wir maximal bei schwachem Wind aus nördlicher Richtung.

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1: Hütet euch, andere Menschen zu verurteilen, sonst trifft euch selbst das Urteil. Wie ihr über andere zu Gericht sitzt, wird man über euch zu Gericht sitzen. Wie kommst du dazu, auf den Splitter im Auge deines Bruders zu starren und den Balken in deinem eigenen Auge zu übersehen? Wie kannst du zu deinem Bruder sagen, halte still, ich will dir den Splitter aus deinem Auge ziehen, da doch in deinem eigenen Auge ein ganzer Balken steckt? Du spielst falsch. Zieh erst den Balken aus deinem eigenen Auge, dann magst du versuchen, den Splitter aus dem Auge deines Bruders zu ziehen.

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1: Ich bin Dirk Zeitler. Die Experten der Rentenkommission schlagen vor, dass wir zukünftig einen Teil unserer Rente am Aktienmarkt finanzieren, mit Unterstützung der Arbeitgeber. Doch deren Verbände stellen sich quer. Auch vom geplanten Ende der Minijobs halten sie wenig.
2: Minijobs, die soll es bald nur noch für Schüler und Studierende geben. So zumindest der Plan der Rentenexperten. Und Millionen, die im Moment sozialversicherungsfrei arbeiten, die sind ziemlich verunsichert. An den Minijobs festhalten will auf jeden Fall der Arbeitgeberpräsident. Es geht wie so oft ums Geld und deshalb sieht er auch die Kapitalmarktrente kritisch. Die, sagt er, sei zwar im Prinzip sinnvoll, aber für die Unternehmer, die die Hälfte schultern sollen, schlicht zu teuer. Claudia Wächter, Nachrichtenredaktion.
1: Die USA lockern Sanktionen für iranisches Öl, US-Verbote für Produktion, Lieferung und Verkauf von Rohöl aus dem Iran oder Produkte, die etwas damit zu tun haben, sind bis Ende August ausgesetzt. Nach Aussagen der USA ist das ein Teil der getroffenen Vereinbarung mit dem Iran, mit dem der Krieg in der Region beendet und die Straße von Hormuz wieder geöffnet werden soll. Unter anderem als Folge des Iran-Kriegs erwartet der Bundesverband der deutschen Industrie für Deutschland im laufenden Jahr nur noch ein Wachstum von 0,4%. Zu Jahresbeginn war der BDI noch von einem Wachstum von 1% für 2026 ausgegangen.
3: Der Verband hat zwar schon die jüngste Einigung auf ein Rahmenabkommen zwischen den USA und dem Iran berücksichtigt, trotzdem sind die Folgen des Kriegs wohl noch länger zu spüren. Der BDI geht davon aus, dass der Druck auf die deutsche Wirtschaft hoch bleibt und hofft nun auf die Bundesregierung. Ein beherztes Reformpaket der Koalition könnte die Stimmung im Land positiv beeinflussen und für Impulse sorgen. Aktuell investieren viele Unternehmen aber lieber im Ausland. Dadurch kommt es zu Insolvenzen und Arbeitsplätze gehen verloren. Und bei einem geringeren Wachstum dürfte das so weitergehen. Thomas Brock, Berlin.
1: Zum Sport. Ausnahmekönner Lionel Messi hat Argentinien vorzeitig in die K.O.-Runde geschossen und Miroslav Klose als WM-Rekordtorschützen abgelöst. Messi trumpfte wieder groß auf und war mit einem Doppelpack beim 2:0 im zweiten Gruppenspiel gegen Österreich erneut umjubelter Matchwinner des Weltmeisters.
4: Schön, dass Sie bei uns sind. Hier ist Radio Paradiso im Wetter für Nordrhein-Westfalen. Der Dienstag bleibt sonnig, es bleibt trocken und es wird auch nochmal richtig heiß. 30 bis 33 Grad erwarten wir maximal bei schwachem Wind aus nördlicher Richtung.

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1: Gehe ruhig und gelassen durch Lärm und Hast und sei des Friedens ein Gedenk, den die Stille bergen kann. Stehe, soweit ohne Selbstaufgabe möglich, in freundlicher Beziehung zu allen Menschen. Äußere deine Wahrheit ruhig und klar und höre anderen zu, auch den Geistlosen und Unwissenden. Auch sie haben ihre Geschichte. Meide laute und aggressive Menschen, sie sind eine Qual für den Geist.

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1: Ich bin Dirk Zeitler. Die Rentenkommission legt heute ihre Reformvorschläge vor. Die Experten wollen ihren Katalog mit 30 Maßnahmen am Vormittag an Kanzler Merz und Arbeitsministerin Baas übergeben. Am Wochenende waren die Kernstücke der Pläne schon bekannt geworden. Es gab direkt jede Menge Kritik.
2: Gerade für Linke und Gewerkschaften hören sich die Vorschläge an wie eine Giftliste. Höhere Beiträge, ein Teil davon soll an die Börse gehen, ein höheres Renteneintrittsalter, gekoppelt an die Lebenserwartung und die vielleicht dickste Kröte, die Frührente ohne Abschläge nach 45 Beitragsjahren soll wegfallen. Gerade SPD-Arbeitsministerin Baas dürfte sich schwer tun, diese Vorschläge guten Gewissens zu übernehmen. Sie hat sie zwar schon gelobt, wird aber wohl dafür sorgen, dass die Reformen zumindest sozial abgefedert werden. Aus Berlin, Uli Reitinger.
1: Die USA lockern Sanktionen für iranisches Öl. US-Verbote für Produktion, Lieferung und Verkauf von Rohöl aus dem Iran oder Produkte, die etwas damit zu tun haben, sind bis Ende August ausgesetzt. Nach Aussagen der USA ist das ein Teil der getroffenen Vereinbarung mit dem Iran, mit dem der Krieg in der Region beendet und die Straße von Hormuz wieder geöffnet werden soll. Zum Sport. Ausnahmekönner Lionel Messi hat Argentinien vorzeitig in die K.O.-Runde der Fußball-WM geschossen und Miroslav Klose als WM-Rekordtorschützen abgelöst. Zwei Tage vor seinem 39. Geburtstag war Messi mit einem Doppelpack beim 2:0 im zweiten Gruppenspiel gegen Österreich erneut umjubelter Matchwinner des Weltmeisters.
3: Argentiniens Fans im Stadion von Dallas waren außer sich, als Messi in der Nachspielzeit mit seinem zweiten Treffer das Spiel entschied. Österreich bekam den Superstar des Weltmeisters nie richtig in den Griff, der nach 9 Minuten schon einen Foulelfmeter verschossen hatte. Aber in Minute 39 schlug er dann das erste Mal zu und überholte damit schon Miro Klose. Thomas Thonfeld, Sportredaktion.
1: Erst eine Regenschlacht, dann eine fast zweistündige Zwangspause und schließlich der Favoritensieg. In einer von Unwetterchaos geprägten Partie hat Kylian Mbappé Frankreich zum nächsten Erfolg bei der Fußball-WM geschossen und den Traum vom dritten Titel befeuert. Mbappé erzielte beim 3:0 gegen Außenseiter Irak 2 Treffer. Mit dem erwarteten Erfolg machte Frankreich zugleich den Einzug in die K.O.-Phase perfekt.
4: Auch der Dienstag bringt uns weiter hochsommerliches Wetter mit. Wir müssen uns weiter auf Schwitzen einstellen. 30 Grad erwarten wir maximal im Nordosten. Im Westen Topwerte von bis zu 33 Grad. Das Ganze bei verbreitet sonnigem und trockenem Wetter, ebenso auch am Mittwoch. Sonnig und schön und heiß. Top-Temperaturen erwarten wir hier um die 34 Grad im Osten und bis zu 39 Grad im Westen.

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eine rabbinische Weisheit. Wenn dein Nächster Unrecht tut, tadle ihn nicht. Sage dir vielmehr, welche Entschuldigung hätte ich mir ausgedacht, wenn ich an seiner Stelle wäre? Eben diese Entschuldigung lässt du nun für deinen Nächsten gelten. Tu dein Bestes, um ihn reinzuwaschen von Schuld. Dies ist der wahre Sinn des Bibelverses: Liebe deinen Nächsten wie dich selbst.

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1: Ich bin Dirk Zeitler. Die USA lockern Sanktionen für iranisches Öl. US-Verbote für Produktion, Lieferung und Verkauf von Rohöl aus dem Iran oder Produkte, die etwas damit zu tun haben, sind bis Ende August ausgesetzt.
2: Die gelockerten Sanktionen betreffen vor allem den Verkauf und Export von iranischem Öl. Die USA wollen damit vor allem die Energiemärkte beruhigen. Die jüngsten Verhandlungen mit dem Iran werden als produktiv beschrieben. Teheran habe freie Schifffahrt durch die Straße von Hormuz versprochen und gewähre auch Inspekteuren der Internationalen Atomenergiebehörde Zugang, hieß es. Dem Iran werden bei weiteren Zugeständnissen weitere wirtschaftliche Vorteile versprochen. Die Verhandlungen in der Schweiz dauern an. Aus den USA, Tina Eck.
1: Die Rentenkommission übergibt heute ihre Reformvorschläge offiziell an die Bundesregierung. Diskussionen um die Ideen gibt es aber schon jetzt. Kritik kommt zum Beispiel von Gewerkschaften an der Idee, das Rentenalter in den nächsten Jahrzehnten schrittweise anzuheben. Aber auch die Arbeitgeber sind nicht mit allen Vorschlägen zufrieden. Zum Sport. Ausnahmekönner Lionel Messi hat Argentinien vorzeitig in die K.O.-Runde geschossen und Miroslav Klose als WM-Rekordtorschützen abgelöst. Zwei Tage vor seinem 39. Geburtstag war Messi mit einem Doppelpack beim 2:0 im zweiten Gruppenspiel gegen Österreich erneut umjubelter Matchwinner des Weltmeisters.
3: Argentiniens Fans im Stadion von Dallas waren außer sich, als Messi in der Nachspielzeit mit seinem zweiten Treffer das Spiel entschied. Österreich bekam den Superstar des Weltmeisters nie richtig in den Griff, der nach 9 Minuten schon einen Foulelfmeter verschossen hatte. Aber in Minute 39 schlug er dann das erste Mal zu und überholte damit schon Miro Klose. Thomas Thonfeld, Sportredaktion.
1: In einer von Unwetterchaos geprägten Partie hat Kylian Mbappé Frankreich zum nächsten Erfolg bei der Fußball-WM geschossen. Der Stürmer von Real Madrid erzielte beim 3:0 gegen Außenseiter Irak 2 Treffer. Mit dem erwarteten Erfolg machten die Franzosen zugleich den Einzug in die K.O.-Phase.
2: Die gelockerten Sanktionen betreffen vor allem den Verkauf und Export von iranischem Öl.
1: Erreicht.
2: Die USA wollen damit vor allem die Energiemärkte beruhigen.
1: Die
2: jüngsten Verhandlungen mit dem Iran werden als produktiv beschrieben. Teheran habe freie Schifffahrt durch die Straße von Hormuz versprochen und gewähre auch Inspekteuren der Internationalen Atomenergiebehörde Zugang, hieß es. Dem Iran werden bei weiteren Zugeständnissen weitere wirtschaftliche Vorteile versprochen. Verhandlungen in der Schweiz dauern an. Tina Eck, USA. Aus den USA, Tina Eck.
4: Schön, dass Sie bei uns sind. Hier ist Radio Paradiso im Wetter für Nordrhein-Westfalen. Der Dienstag bleibt sonnig, es bleibt trocken und es wird auch nochmal richtig heiß. 30 bis 33 Grad erwarten wir maximal bei schwachem Wind aus nördlicher Richtung.

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1: Aus Psalm 31. Ich aber, Herr, hoffe auf dich und spreche, du bist mein Gott. Meine Zeit steht in deinen Händen. Damit wünsche ich Ihnen einen guten Morgen.

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2: Ich bin Babette Büchner. Die Rentenkommission legt heute ihre Reformvorschläge vor. Die Experten wollen ihren Katalog mit 30 Maßnahmen am Vormittag an Bundeskanzler Friedrich Merz und Arbeitsministerin Bärbel Baas übergeben. Am Wochenende waren die Kernstücke der Pläne schon bekannt geworden. Es gab direkt jede Menge Kritik.
3: Gerade für Linke und Gewerkschaften hören sich die Vorschläge an wie eine Giftliste. Höhere Beiträge, ein Teil davon soll an die Börse gehen, ein höheres Renteneintrittsalter, gekoppelt an die Lebenserwartung, und die vielleicht dickste Kröte, die Frührente ohne Abschläge nach 45 Beitragsjahren, soll wegfallen. Gerade SPD-Arbeitsministerin Baas dürfte sich schwer tun, diese Vorschläge guten Gewissens zu übernehmen. Sie hat sie zwar schon gelobt, wird aber wohl dafür sorgen, dass die Reformen zumindest sozial abgefedert werden. Aus Berlin, Uli Reitinger.
2: Alkohol, Kaffee, Rasierklingen. In deutschen Geschäften wird viel geklaut. Die Schäden dadurch haben im vergangenen Jahr einen Höchststand erreicht. Laut einer Studie des Handelsforschungsinstituts EHI wurden Waren im Wert von mehr als 4,3 Milliarden Euro gestohlen. Ein Plus von 3,1% gegenüber dem Vorjahr. Mit rund 3 Milliarden Euro entfiel der größte Teil auf Kundendiebstahl. Ein Drittel davon wird organisierten Tätergruppen zugeschrieben. Und zum Sport. Bei der Fußball-WM hat Lionel Messi Argentinien vorzeitig in die K.O.-Runde geschossen und Miroslav Klose als WM-Rekordschützen abgelöst. Gegen Österreich stand es am Ende 2:0.
4: Argentiniens Fans im Stadion von Dallas waren außer sich, als Messi in der Nachspielzeit mit seinem zweiten Treffer das Spiel entschied. Österreich bekam den Superstar des Weltmeisters nie richtig in den Griff, der nach 9 Minuten schon einen Foulelfmeter verschossen hatte. Aber in Minute 39 schlug er dann das erste Mal zu und überholte damit schon Miro Klose. Der hat übrigens dem neuen Rekordtorschützen sofort gratuliert. Lionel Messi ist für mich der beste Fußballer aller Zeiten. Thomas Thonfeld, Sportredaktion.
2: Außerdem hat Frankreich mit 3:0 gegen den Irak gewonnen. Das Spiel musste wegen eines Unwetters lange unterbrochen werden. Mit dem erwarteten Erfolg machte Frankreich den Einzug in die K.O.-Phase perfekt. Norwegen hat ebenfalls die K.O.-Runde erreicht. Die Skandinavier gewannen gegen den Senegal mit 3:2.
5: Das ist jetzt Hochsommer. Da ist es Hochsommer mit 30 Grad als Maximaltemperatur. Heute Morgen sogar 37 und am Donnerstag 36 Grad die Maximaltemperatur. Und erfrischende Regenschauer sind nicht angesagt, nicht angezeigt. Es soll sonnig und wird sonnig werden und trocken bleiben.
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nein, sie müssen nicht die Luft anhalten jetzt am frühen Morgen, sondern dürfen entspannt durchatmen. Frischen, entspannten Start hinein in den Tag wünsche ich Ihnen. Mein Name ist Thorsten Wittke. Wir begleiten Sie sehr, sehr gerne dabei mit den besten Hits, mit der meisten Abwechslung für NRW.

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0: 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Die größten Worte der Menschheitsgeschichte. 26. Juni 1963, mitten im Kalten Krieg. US-Präsident John F. Kennedy spricht in Berlin auf dem Schöneberger Rathausplatz.
1: All free men, wherever they may live, are citizens of Berlin. And therefore, as a free man, I take pride in the words, Ich bin ein Berliner.
2: Sonnenbrille nicht vergessen und schön eincremen, das ist ganz wichtig. 30 Grad, die Maximaltemperatur heute bei viel Sonne, nochmal viel Sonne, wenige Wolken. Morgen am Mittwoch unterwegs mit 37 Grad dürfen Sie, müssen Sie rechnen. Am Donnerstag dann 36 Grad, der Tagesspitzenwert. Und Regenschauer, nee, sind keine in Sicht, es soll trocken bleiben.
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4: Kommen Sie gut rein in diesen Tag. Ganz gelassen und entspannt geht das mit uns, mit Ihrem Radio Paradiso NRW. Die besten Hits mit der meisten Abwechslung.

da steht Ihnen bestimmt heute mal wieder so das ein oder andere bevor und ins Haus. Gehen Sie es ganz gelassen und entspannt an und ein bisschen Kraft und Energie sollen Sie auch von uns bekommen. Schönen guten Morgen.

Stimmungsvoller Titel zum Wachwerden am Dienstag hier von Phil Collins, Against All Odds. Und bei der Fußballweltmeisterschaft gehen wir so langsam in Richtung Ende der Gruppenphase. Und genauso sieht es auch aus bei unserer Radio Paradiso WM Song Weltmeisterschaft. Ich stelle Ihnen alle zwei Tage zwei Titel vor und Sie entscheiden, welchen Song Sie am nächsten Tag in voller Länge hören möchten. Und heute habe ich für Sie zur Auswahl noch vier Songs, dann sind wir auch da in der Vorrunde durch. Heute habe ich für Sie zur Auswahl einmal den WM-Song aus dem Jahr 2010 aus Südafrika. Das ist K'Nern mit Waving Flag.

Klingt für mich so ein bisschen wie Living La Vida Loca, ist es aber nicht, ist aber Ricky Martin und das ist vielleicht der Zusammenhang, warum es so klingt. Welchen Song möchten Sie morgen in voller Länge hören? Waving Flag oder The Cup of Life? Schicken Sie mir gerne eine WhatsApp an 0308 500 und die 80 oder eine E-Mail an redaktion@paradiso.de bei der Radio Paradiso WM-Song-Weltmeisterschaft.

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3: Ich bin Babette Büchner. Die Rentenkommission übergibt ihre Reformvorschläge heute offiziell an die Bundesregierung. Kernstücke der Pläne waren schon bekannt geworden. Kritik kommt zum Beispiel von Gewerkschaften an der Idee, das Rentenalter in den nächsten Jahrzehnten schrittweise anzuheben. Ein weiterer Vorschlag, die vorgezogene Rente ohne Abschläge für Menschen mit mindestens 45 Berufsjahren soll entfallen. Das Bundesverfassungsgericht verhandelt heute über die Finanzierung des öffentlich-rechtlichen Rundfunks. ARD und ZDF hatten 2024 in Karlsruhe Verfassungsbeschwerden eingereicht.
4: Die Kommission zur Ermittlung des Finanzbedarfs der Rundfunkanstalten hatte vorgeschlagen, den Rundfunkbeitrag ab Januar 2025 um 58 Cent im Monat zu erhöhen. Die Länder folgten dieser Empfehlung aber nicht und beließen den Beitrag wie bisher bei 18,36 Euro. Die Sender sollten zunächst Reformen umsetzen und Einsparmöglichkeiten ausschöpfen, argumentierten mehrere Länder. ARD und ZDF sehen aber ihre im Grundgesetz verankerte Rundfunkfreiheit verletzt. In Karlsruhe wollen sie unter anderem klären lassen, wie eng die Länder an die Empfehlungen der Kommission gebunden sind. Aus Karlsruhe, Jacqueline Melcher.
3: In deutschen Geschäften wird viel geklaut. Die Schäden dadurch haben im vergangenen Jahr einen Höchststand erreicht. Laut einer Studie des Handelsforschungsinstituts EHI wurden Waren im Wert von mehr als 4,3 Milliarden Euro gestohlen. Ein Plus von 3,1% gegenüber dem Vorjahr. Spirituosen, Zigaretten und Kaffee sind dabei besonders begehrt. Und zum Sport. Bei der Fußball-WM hat Frankreich seine Titelambitionen untermauert mit einem klaren 3:0 gegen den Irak. In der gleichen Gruppe zog Norwegen nach Punkten gleich mit einem 3:2 gegen den Senegal.
5: Es ist der Tag der Superstürmer hier bei dieser WM. Erst stellt Lionel Messi einen neuen Torrekord auf. Mit seinen 2 Treffern gegen Österreich steht der Argentinier jetzt bei 18 WM-Toren. Auf die könnte auch Kylian Mbappé bei dieser WM kommen. Beim Sieg gegen den Irak trifft auch er doppelt. Später zieht Norwegens Topstar Erling Haaland nach. Gegen Senegal schnürt auch er einen Doppelpack. Argentinien, Frankreich und Norwegen somit sicher in der nächsten Runde. Aus Winston-Salem, Thomas Bremser.
3: Heute Abend geht es dann weiter mit dem 2. WM-Spiel der Portugiesen gegen Usbekistan.
6: Das ist eine richtige heiße Hochsommerwoche, die wir hier abbekommen. 30 Grad heute die Maximaltemperatur, morgen 37, am Donnerstag 36 Grad und an allen Tagen viel Sonne, wenige Wolken und dementsprechend bleibt es auch komplett trocken.
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6: Schönen guten Morgen. Sie sollen sich schon vom Anfang an des Tages wohlfühlen. Deswegen sind Sie bei uns genau richtig, hier bei Ihrem Radio Paradiso NRW. 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

das ist auch ein wunderbarer Titel, der Sie herrlich hinein begleitet in den neuen Tag. Schönen guten Morgen, mein Name ist Thorsten Wittke. Freue mich sehr, dass Sie dabei sind, freue mich sehr, dass Sie zuhören.

0: Robin gibt Juliet hier auf ihrem Radio Paradiso. Schönen guten Morgen am Dienstag. Und gestern gab es großen Hollywood-Besuch in der Hauptstadt in Berlin. Gestern sind am Uberplatz an der Eastside Gallery die Marvel-Fans zusammengetroffen und haben sich das Fan-Event zum neuen Spider-Man-Film gegönnt. Spider-Man Brand New Day. Und vor Ort sind nämlich Hauptdarsteller Tom Holland und Zendaya gewesen. Und wir wollten von Tom Holland wissen, was das Beste daran ist, Spider-Man zu sein.
1: Ich denke, es sind solche Momente wie diese, wenn man mit allen Fans ins Gespräch kommt und einfach die Filme zusammen feiert. Diese Momente mit so tollen Menschen zu genießen. Ja, ich denke, das sind diese Momente.
0: Fast 5 Jahre nach dem letzten Spider-Man-Abenteuer kommt am 29. Juli die Fortsetzung in die deutschen Kinos und die Vorfreude auf den neuen Film, die ist gestern am Uberplatz in Berlin schon deutlich zu spüren gewesen, besonders als Zendaya dazugekommen ist. Hören Sie mal. Sprechchöre wie im Fußballstadion. Zendaya spielt auch in dem neuen Spider-Man-Abenteuer MJ, die Freundin von Peter Parker oder Ex-Freundin von Peter Parker, aber ich will nicht zu viel über die Geschichte verraten. Und auch mit ihr haben wir gesprochen und wollten von ihr wissen, welche Gemeinsamkeiten sie mit ihrem Filmcharakter MJ hat.
2: My similarities to MJ. Hello.
1: Meine Gemeinsamkeiten mit MJ. Ich glaube, wir sehen beide manchmal eher ein bisschen das halbleere Glas. Also wir sind eher pessimistisch und manchmal brauchen wir Menschen um uns herum wie Peter, die meiner Meinung nach eher das halbvolle Glas sehen und das Leben ein bisschen positiver sehen. Deshalb ist es wichtig, solche Menschen um sich herum zu haben, die einen glücklicher machen.
0: Spider-Man Brand New Day startet Ende des nächsten Monats am 29. Juli in den Kinos und nach dem großen Fan-Event in der Hauptstadt in Berlin. Da dürfte die Vorfreude bei den Marvel-Fans jetzt nochmal deutlich gestiegen sein. Kommen Sie gut rein in diesen Tag, in diesen Mittwoch. Vorfreude auf ein sonniges Wetter gibt es vielleicht bei Ihnen.

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0: 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Die größten Worte der Menschheitsgeschichte. Erzbischof Desmond Tutu aus Südafrika beim Evangelischen Kirchentag 2007 in Köln.
1: Ich bin ein Afrikaner. Ich bin ein Mann. Ich bin ein Mensch. Ich liebe, ich lache, ich weine. Werde ich verletzt, blute ich. Mein Blut ist rot. Wenn du mich kitzelst, lache ich. Ich bin kein Objekt des Mitleids. Ich bin nach dem Ebenbild Gottes geschaffen. Ich habe einen Wert, der nicht gemessen werden kann. Wir sind für die Gemeinschaft geschaffen worden, um gemeinsam zu leben. Wir können nur zusammen menschlich sein. Ihr Führer mögt fragen, was ich brauche. Nun, ich frage euch, was braucht ihr denn? Ich will das Gleiche. Ich bin ein Kind Gottes. Ich bin kein Stiefkind Gottes. Ich bin ein Afrikaner. Ich bin euer Bruder.
2: Das ist jetzt Hochsommer. Da ist es Hochsommer mit 30 Grad als Maximaltemperatur. Heute Morgen sogar 37 und am Donnerstag 36 Grad die Maximaltemperatur und erfrischende Regenschauer sind nicht angesagt, nicht angezeigt. Es soll sonnig und wird sonnig werden und trocken bleiben.
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Ja, ich freue mich, dass Sie dabei sind. Angenehmen Start hinein in den Tag wünsche ich Ihnen. Darf ich Ihnen hoffentlich auch ein wenig bescheren. Mein Name ist Thorsten Wittke. Schönen guten Morgen.

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8: Ich bin Babette Büchner. Wie kann die Rente auch noch in den kommenden Jahrzehnten vernünftig finanziert werden? Die Rentenkommission schlägt insgesamt 30 Maßnahmen vor und wird sie heute Vormittag an die Bundesregierung übergeben. Am Wochenende waren Kernstücke der Pläne schon bekannt geworden. Es gab direkt jede Menge Kritik.
9: Vor allem aus dem linken Lager heißt es, geht gar nicht, denn es gibt eben auch Verlierer, wenn die Pläne so wie angedacht kommen. Die Rente mit 63 soll gestrichen werden, wir müssen also länger arbeiten. Das Ende der Minijobs soll kommen und die Beiträge werden möglicherweise steigen, weil wir eine Aktienrente aufbauen sollen. Eine Menge Zündstoffthemen also. Was die Regierung am Ende umsetzt, ist unklar, aber sie steht mächtig unter Druck. Claudia Wächter, Nachrichtenredaktion.
8: Kein Bock, Konzentrationsprobleme oder gar Aggressivität von Schülern machen Lehrkräften immer stärker zu schaffen. Das zeigt das deutsche Schulbarometer der Robert-Dosch-Stiftung. Fast die Hälfte der Befragten gab darin an, dass das Verhalten ihrer Schüler für sie die größte berufliche Belastung ist. Vor 2 Jahren hatte das nur gut jede dritte befragte Lehrkraft so empfunden. Der Iran will nach Angaben von US-Vizepräsident J.D. Vance wieder Inspektoren der Internationalen Atomenergiebehörde ins Land lassen. Einen Zeitplan dafür gäbe es aber noch nicht, sagte Vance zum Ende seiner Gespräche mit der iranischen Seite in der Schweiz. Der Iran bestätigte das allerdings noch nicht. Die Entscheidung müsse zuvor mit dem Parlament und dem Nationalen Sicherheitsrat abgestimmt werden, hieß es. Und zum Sport. Bei der Fußball-WM bereitet sich die deutsche Mannschaft ab heute auf das letzte Gruppenspiel gegen Ecuador am Donnerstag vor. Die DFB-Elf steht zwar schon als Gruppensieger fest, für Nadim Amiri ändert das aber nichts.
10: Wir müssen im Flow bleiben. Jeder Sieg tut uns gut. Und ich glaube auch einfach aus Respekt zu den anderen Nationen müssen wir das Spiel natürlich so angehen, als würde es auch für uns um alles gehen.
8: Heute früh hat Jordanien mit 2:1 gegen Algerien gewonnen. Zuvor hatte sich Frankreich klar mit 3:0 gegen den Irak durchgesetzt. Norwegen spielte 3:2 gegen den Senegal und Argentinien 2:0 gegen Österreich. Argentinien, Frankreich und Norwegen sind damit sicher in der nächsten Runde.
11: Sonnenbrille nicht vergessen und schön eincremen, das ist ganz wichtig. 30 Grad, die Maximaltemperatur heute bei viel Sonne, nochmal viel Sonne, wenige Wolken. Morgen am Mittwoch unterwegs mit 37 Grad müssen Sie rechnen. Am Donnerstag dann 36 Grad, der Tagesspitzenwert. Und Regenschauer, nee, sind keine in Sicht, es soll trocken bleiben.
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11: Ich grüße Sie an diesem Morgen. Kommen Sie gut rein in den Tag mit uns, mit Ihrem Radioparadies und die besten Hits mit der meisten Abwechslung für NRW.

Glockenleichte Klänge für Ihren sommerlichen Start hinein in diesem Dienstag. What's your, some guys have all the luck. Und vielleicht haben Sie ja das Glück, den Song, den Sie lieber hören, morgen in voller Länge zu hören. Ich stelle Ihnen bei unserer Radioparadieso WM-Song-Weltmeisterschaft auch heute Morgen wieder zwei Songs vor. Und einen davon wählen Sie aus, den möchten Sie morgen in voller Länge hören, ist es der Song aus dem Jahr 2010, da fand die Fußball-Weltmeisterschaft in Südafrika statt, Kanaan, Waving Flag.

0: of Life. Ja, 4 Jahre zuvor hatte die Weltmeisterschaft noch Brasilien gewonnen. Ich vermute deswegen, weil alle damit gerechnet hatten, ja, 4 Jahre später schafft es Brasilien vermutlich auch, gab es diesen südamerikanisch klingenden Song. Aber dann im Finale stand auch tatsächlich Brasilien. Allerdings haben die dann verloren gegen Frankreich. Ne? Frankreich im eigenen Land Weltmeister geworden 1998. So, jetzt geht es aber um die Musik. Welchen dieser beiden Songs möchten Sie morgen in voller Länge hören? Waving Flag oder The Cup of Life? Sie entscheiden, schicken Sie gerne eine WhatsApp an 0380 500 und die 80 oder eine E-Mail an redaktion@paradiso.de und morgen hören Sie dann, welcher dieser beiden Songs bei der Radio Paradiso WM Song Weltmeisterschaft gewonnen hat und in voller Länge gespielt wird. Jetzt in voller Länge Kobe Kelly.
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0: Sehr gerne mit Bye

0: 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Die größten Worte der Menschheitsgeschichte. 1947 erreicht die indische Unabhängigkeitsbewegung das Ende der britischen Kolonialherrschaft. Unvergessen bleibt ihr politischer und geistiger Anführer Mahatma Gandhi. Sein gewaltfreier Widerstand und sein unermüdlicher Einsatz für Menschenrechte und Versöhnung inspiriert bis heute.
1: Ich muss feststellen, dass das indische Volk den Briten mit Hass begegnet. Wir müssen uns von dieser Haltung befreien. Wir bekämpfen nicht das britische Volk, wir bekämpfen ihren Imperialismus. Manche Leute mögen meine Haltung lächerlich finden. Dennoch, das ist mein Ziel. Zu einem Zeitpunkt, an dem ich den größten Kampf meines Lebens beginnen muss, möchte ich keinen Hass gegen wen auch immer hegen.
2: Das ist eine richtige heiße Hochsommerwoche, die wir hier abbekommen. 30 Grad heute die Maximaltemperatur, morgen 37, am Donnerstag 36 Grad und an allen Tagen viel Sonne, wenige Wolken und dementsprechend bleibt es auch komplett trocken.
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3: Hallo und guten Morgen, ich freue mich, dass Sie dabei sind. Schönen guten Morgen mit uns, mit Ihrem Radio Paradiso NRW. Die besten Hits mit der meisten Abwechslung.

Sie sollen sich ja nicht in den Tag quälen. Deswegen schön, dass Sie eingeschaltet haben. Wir versüßen Ihnen den Start in den Morgen. Mein Name ist Thorsten Wittke. Freue mich, dass Sie dabei sind hier bei Ihrem Radio Paradiso in NRW.

schöne Wetter zu laufen, das macht richtig Spaß. Allerdings bei diesen heißen Temperaturen, da ist es jetzt um diese frühe Uhrzeit eigentlich schon zu anstrengend. Da müssen Sie jetzt schon wieder bis in den späten Nachmittag und Abend warten mit Ihrer Joggingrunde. Und da wünsche ich Ihnen dann gutes Durchhalten. Und heute insgesamt einen richtig schönen, einen beautiful day. Und den gibt es jetzt musikalisch bei Mr. Michael Bublé.

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3: Ich bin Babette Büchner. Die Bundesregierung will die Rente reformieren. Heute übergibt die Rentenkommission ihren Abschlussbericht an Bundeskanzler Friedrich Merz und Arbeitsministerin Bärbel Baas. Unionsparlamentsgeschäftsführer Hendrik Hoppenstedt warnte die Koalition davor, anschließend einzelne Vorschläge zu zerpflücken. Er sagte der deutschen Presseagentur, nicht jeder Vorschlag werde auf Gegenliebe stoßen. Das Aufschnüren einzelner Punkte werde aber automatisch Forderungen der Gegenseite nach sich ziehen. Das Anstrengendste für Lehrer ist häufig das Verhalten der Schüler. Das zeigt das Deutsche Schulbarometer der Robert-Bosch-Stiftung. Fast die Hälfte der befragten Lehrkräfte gab an, dass das für sie die größte berufliche Belastung ist.
4: Die Schüler können sich nicht gut konzentrieren, sie haben keinen Bock oder sie rufen ständig dazwischen. Dieses Verhalten der Kinder und Jugendlichen stresst Lehrer und Lehrerinnen und das zunehmend. In der aktuellen Schulbarometer-Umfrage haben 46% dort ihr Kreuz gemacht. Vor 2 Jahren waren es 34% der Befragten. An Grundschulen und Gymnasien ist die Lage offenbar etwas besser. Dort nehmen Lehrkräfte das Verhalten der Schüler weniger belastend wahr. Aus Berlin, Lea Matschulat.
3: Der Iran will nach Angaben von US-Vizepräsident J.D. Vance wieder Inspektoren der Internationalen Atomenergiebehörde ins Land lassen. Einen Zeitplan dafür gebe es aber noch nicht, sagte Vance zum Ende seiner Gespräche mit der iranischen Seite in der Schweiz. Der Iran bestätigte das noch nicht. Die Entscheidung müsse zuvor mit dem iranischen Parlament und dem Nationalen Sicherheitsrat abgestimmt werden, hieß es. Und zum Sport. Wir schauen auf die vergangene WM-Nacht. Frankreich hat mit 3:0 gegen den Irak gewonnen. In der gleichen Gruppe zog Norwegen nach Punkten gleich mit einem 3:2 gegen den Senegal.
5: Es ist der Tag der Superstürmer hier bei dieser WM. Erst stellt Lionel Messi einen neuen Torrekord auf. Mit seinen 2 Treffern gegen Österreich steht der Argentinier jetzt bei 18 WM-Toren. Auf die könnte auch Kylian Mbappé bei dieser WM kommen. Beim Sieg gegen den Irak trifft auch er doppelt. Später zieht Norwegens Topstar Erling Haaland nach. Gegen Senegal schnürt auch er einen Doppelpack. Argentinien, Frankreich und Norwegen somit sicher in der nächsten Runde. Aus Winston-Salem, Thomas Bremser.
3: Heute früh hat Algerien dann noch mit 2:1 gegen Jordanien gewonnen.
6: Das ist jetzt Hochsommer. Da ist es Hochsommer mit 30 Grad als Maximaltemperatur. Heute Morgen sogar 37 und am Donnerstag 36 Grad. Die Maximaltemperatur und erfrischende Regenschauer sind nicht angesagt, nicht angezeigt. Es soll sonnig und wird sonnig werden und trocken bleiben.
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6: Sie haben die beste Zeit des Tages erwischt, die Morgenstunden. Schönen guten Morgen wünsche ich Ihnen mit uns, mit Ihrem Radio Paradiso. Die besten Hits mit der meisten Abwechslung für NRW.

0: Musikalische Kettenreaktion ausgelöst von Diana Ross und den Bee Gees im Hintergrund. Chain Reaction auf ihrem Radio Paradiso. Gestern großer Hollywood-Besuch in Berlin am Uberplatz an der Eastside Gallery sind die Marvel-Fans voll auf ihre Kosten gekommen. Dort gab es nämlich das große Fan-Event zum neuen Spider-Man-Film, Spider-Man Brand New Day. Und mit dabei gewesen sind auch die beiden Hauptdarsteller, Zendaya und Tom Holland. Und von Tom Holland wollten wir wissen, was das Beste daran ist, Spider-Man zu sein.
1: Ich denke, es sind solche Momente wie diese, wenn man mit allen Fans ins Gespräch kommt und einfach die Filme zusammen feiert. Diese Momente mit so tollen Menschen zu genießen. Ja, ich denke, das sind diese Momente.
0: Fast 5 Jahre nach dem letzten Spider-Man-Abenteuer kommt am 29. Juli die Fortsetzung in die deutschen Kinos und die Vorfreude auf den neuen Film, die ist gestern am Uberplatz deutlich zu spüren gewesen, besonders als Zendaya mit dazu gekommen ist. Hören Sie mal. Sprechchöre wie im Fußballstadion. Zendaya spielt auch in dem neuen Spider-Man-Film MJ, die Freundin von Peter Parker oder Ex-Freundin von Spider-Man. Also ich will nicht zu viel über die Geschichte verraten. Und auch mit ihr, mit Zendaya, haben wir gesprochen und wollten von ihr wissen, welche Gemeinsamkeiten es gibt zwischen ihr und ihrem Filmcharakter MJ.
2: My similarities to MJ. Hello.
1: Meine Gemeinsamkeiten mit MJ. Ich glaube, wir sehen beide manchmal eher ein bisschen das halb leere Glas. Also wir sind eher pessimistisch und manchmal brauchen wir Menschen um uns herum wie Peter, die meiner Meinung nach eher das halb volle Glas.

0: sehen und das Leben ein bisschen positiver sehen. Deshalb ist es wichtig, solche Menschen um sich herum zu haben, die einen glücklicher machen.
1: Spider-Man Brand New Day startet Ende des nächsten Monats am 29. Juli in den Kinos und nach dem großen Fan-Event in der Hauptstadt dürfte die Vorfreude bei den Marvel-Fans nochmal deutlich gestiegen sein. Kommen Sie mit Vorfreude auf einen sonnigen Sommertag. Gut hinein in diesen Dienstag jetzt mit Musik von Gotye. Somebody That I Used to Know hier auf Ihrem Radio Paradiso. Die besten Hits mit der meisten Abwechslung.

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1: wenn die Temperaturen steigen, muss unser Körper mehr leisten, um seine normale Kerntemperatur von etwa 37 Grad Celsius zu halten. Ausgerechnet zur WM, als ob die Zeitverschiebung und der gestörte Tag-Nacht-Rhythmus nicht genug wären. Biergartennächte, Alkohol, ich meine, das sollten wir nicht unterschätzen. Was macht Hitze mit uns? Die wichtigste Reaktion ist das Schwitzen. Dabei wird über unsere Hautflüssigkeit verdunstet. Das ist nicht immer ein besonders tolles Gefühl, hat aber für unseren Körper einen kühlenden Effekt. Gleichzeitig weiten sich die Blutgefäße in der Haut, um überschüssige Wärme abzugeben. Das sind alles grundsätzlich sehr sinnvolle Reaktionen unseres Organismus, die ihn aber auch genauso stark beanspruchen, vor allem bei länger anhaltender Hitze. Durch Schwitzen verliert der Körper viel Wasser und Elektrolyte, zum Beispiel Natrium und Kalium. Ohne Ausgleich droht eine Dehydrierung, die sich in Kopfschmerzen, Konzentrationsschwäche oder Muskelkrämpfen äußern kann. Mineralwasser ist die beste Wahl, um den Flüssigkeitshaushalt auszugleichen. Besser nicht Alkohol, denn der wirkt entwässernd und kann den Kreislauf zusätzlich belasten. Der Kreislauf wird stärker belastet, das Herz muss mehr arbeiten, um den Blutdruck stabil zu halten, denn die Blutgefäße erweitern sich, um die Wärme in die Umgebung abzugeben. Besonders ältere Menschen oder Menschen mit Herz-Kreislauf-Erkrankungen reagieren hier besonders empfindlich. Im schlimmsten Fall kann die Wärmeregulierung komplett versagen und die Körpertemperatur steigt stark an, über 40 Grad Celsius. Das kann lebensbedrohend sein. Insbesondere gefährdet sind ältere Menschen, kleine Kinder, Schwangere und chronisch Kranke. Also bleiben Sie vernünftig, auch im UNDAF-Siegestaumel.
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2: Sonnenbrille nicht vergessen und schön eincremen, das ist ganz wichtig. 30 Grad, die Maximaltemperatur heute bei viel Sonne, nochmal viel Sonne, wenige Wolken. Morgen am Mittwoch unterwegs mit 37 Grad müssen Sie rechnen. Am Donnerstag dann 36 Grad, der Tagesspitzenwert. Und Regenschauer, nee, sind keine in Sicht, es soll trocken bleiben.
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4: Guten Morgen, schön, dass Sie dabei sind. Freue mich, Sie begrüßen zu können hier bei Ihrem Radio Paradiso NRW. Die besten Hits mit der meisten Abwechslung.

Ich freue mich, dass Sie dabei sind. Schönen guten Morgen. Ich bin an Ihrer Seite. Mein Name ist Thorsten Wittke. Ich grüße Sie ganz herzlich hinein in diesen neuen Tag.

mit ganz viel Leidenschaft und ganz viel musikalischer Liebe hinein in diesen Dienstag. Vorne, I Want to Know What Love Is, hier auf ihrem Radio Paradiese, die besten Hits mit der meisten Abwechslung. Dann geht es aus den 80ern jetzt ins Jahr 2009. Auch da haben sie noch einen Hit nach dem anderen abgelegt.

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4: Ich bin Babette Büchner. Wie kann die Rente auch noch in den kommenden Jahrzehnten vernünftig finanziert werden? Nun liegen die Empfehlungen der Rentenkommission vor. Bundeskanzler Friedrich Merz sagte bei der Entgegennahme des Pakets:
5: Sie haben sich mit großem Sachverstand einem der vermutlich schwierigsten Reformprojekte unserer Zeit gewidmet. Ihre Empfehlungen sind von allergrößter Bedeutung für uns, für unseren Sozialstaat, für uns als Wirtschaftsstandort, aber vor allem für uns als Gesellschaft insgesamt.
4: Gegenwind kommt schon aus diversen Richtungen. Kritik kommt zum Beispiel von Gewerkschaften an der Idee, das Rentenalter in den nächsten Jahrzehnten schrittweise anzuheben. Kein Bock, Konzentrationsprobleme oder Aggressivität von Schülern machen Lehrkräften immer stärker zu schaffen. Das zeigt das deutsche Schulbarometer der Robert-Bosch-Stiftung. Fast die Hälfte der Befragten gab darin an, dass das Verhalten ihrer Schüler für sie die größte berufliche Belastung ist. Vor 2 Jahren hatte das nur gut jede dritte befragte Lehrkraft so empfunden. Das Bundesverfassungsgericht verhandelt heute über die Finanzierung des öffentlich-rechtlichen Rundfunks. ARD und ZDF hatten 2024 in Karlsruhe Verfassungsbeschwerden eingereicht.
6: Die Kommission zur Ermittlung des Finanzbedarfs der Rundfunkanstalten hatte vorgeschlagen, den Rundfunkbeitrag ab Januar 2025 um 58 Cent im Monat zu erhöhen. Die Länder folgten dieser Empfehlung aber nicht und beließen den Beitrag wie bisher bei 18,36 Euro. Die Sender sollten zunächst Reformen umsetzen und Einsparmöglichkeiten ausschöpfen, argumentierten mehrere Länder. ARD und ZDF sehen aber ihre im Grundgesetz verankerte Rundfunkfreiheit verletzt. In Karlsruhe wollen sie unter anderem klären lassen, wie eng die Länder an die Empfehlungen der Kommission gebunden sind. Aus Karlsruhe, Jacqueline Melcher.
4: Und zum Sport. Bei der Fußball-WM hat sich Frankreich mit 3:0 gegen den Irak durchgesetzt. Wegen eines Unwetters musste das Spiel dabei 2 Stunden lang unterbrochen werden. Außerdem spielte Argentinien 2:0 gegen Österreich. Beide Tore machte Messi, der damit insgesamt 18 WM-Tore geschossen hat. 2 mehr als der bisherige Rekordhalter Miroslav Klose. Norwegen schlug Senegal mit 3:2 und Algerien besiegte Jordanien 2:1.
7: Es wird weiter geschwitzt in NRW und letztlich in ganz Deutschland. Hier in der Region erreichen wir heute 30 bis 33 Grad maximal. Es geht sonnig weiter, trocken weiter. Ihre Pflanzen im Garten, auf dem Balkon, gern auch den Straßenbaum vor der Tür am besten weiter per Hand wässern. Die Natur hat es dringend nötig. Der Mittwochmorgen wird noch wärmer, richtig heiß. 34 bis 39 Grad morgen maximal. Dazu weiter sonnig und ohne Regen.
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7: Schütteln Sie den Alltagstrott vielleicht mal für einen Moment ab und kommen Sie gut rein in die nächste halbe Stunde. Schön entspannt mit den besten Hits, mit der meisten Abwechslung. Ich freue mich, dass Sie dabei sind.

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0: Einen wunderschönen guten Tag wünsche ich Ihnen. Sie genießen Ihren Tag mit den besten Hits, mit der meisten Abwechslung.
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0: Oh, jetzt geht's wieder schnell. Ende Juni starten die ersten Bundesländer in die Sommerferien. Mit ein bisschen Neid können wir in Richtung Italien schauen. Hier dauern Sommerferien sagenhafte 3 Monate. Wie bereiten sich die Urlaubsländer

0: Guten Tag wünsche ich Ihnen. Sie genießen Ihren Tag mit den besten Hits, mit der meisten Abwechslung.
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0: Oh, jetzt geht's wieder schnell. Ende Juni starten die ersten Bundesländer in die Sommerferien. Mit ein bisschen Neid können wir in Richtung Italien schauen. Hier dauern Sommerferien sagenhafte 3 Monate. Wie bereiten sich die Urlaubsländer auf den Touristenansturm vor? Gibt es neue Angebote oder Trends, auf die sich Urlauber freuen können? Meine liebe Kollegin Claudia Wächter ist für Radio Paradiso in Rom. Claudia, wie sieht's bei euch in Italien aus?
2: Ja, in Italien, völlig irre, ist die Pampa total im Trend. Immer mehr Urlauber zieht's wirklich in kleine Bergdörfer. Da ist die Hitze erträglicher. Viele kommen auch mit dem eigenen Hund oder wollen lernen, wie man Käse macht und Locals kennenlernen natürlich. Und die relaxen dann hier erst Mitte August. Da flüchten dann aber alle in ihre Ferienhäuser hier irgendwo auf dem Land oder auf kleine Inseln im Süden.
0: Okay, danke dir, Claudia. Nach Italien, nach Rom und wir schauen direkt mal weiter nach Griechenland. Kollege Takis Tsafos für Radio Paradiso in Athen. Takis, wie sehen Sommerferien in Griechenland aus?
3: Hier in Griechenland sind die Schulen schon für den Sommer geschlossen und öffnen erst wieder im September. In den Touristenhochburgen herrscht jetzt schon Hochbetrieb. Viele junge Leute arbeiten dort im Sommer in Hotels und Bars. Urlaub und Job gleichzeitig. Die Einheimischen versuchen dem Trubel eher zu entkommen und verbringen die Ferien bei der Familie im Dorf, wo es Strände gibt, die selbst im Hochsommer noch erstaunlich leer sind. Wie auf der Halbinsel Peloponnes.
0: Ja, danke auch dir, Takis, nach Griechenland. Weitergeschaut in Richtung Wien, Österreich, zu Kollege Matthias Röder. Matthias, was erwartet mich als deutsche Urlauberin bei euch in Österreich in den Sommerferien?
4: Die Deutschen sind in Österreich weiterhin die wichtigste Touristengruppe überhaupt. Fast 40% aller Übernachtungen gehen auf ihr Konto. Dabei versucht Österreich mehr denn je seine Attraktivität auszubauen. Lockten bisher Natur und Sport, sollen künftig Genuss und Kulinarik die Alpenrepublik zum ganzjährigen Sehnsuchtsort machen. Weinfeste und Foodfestivals ergänzen das Wandern und Radfahren. Ausgebaut werden auch die Angebote mit der Bahn, statt mit dem Auto anzureisen. Die Österreicher selbst haben 9 Wochen Sommerferien. Und dabei fahren sie natürlich in die Berge und an die Seen.
0: Na, vielen Dank. Nach Wien an Kollege Matthias Röder. Und zuletzt noch einmal der Blick in die Stadt der Liebe. Nach Paris, nach Frankreich, Kollegin Rachel Sommer für Radio Paradiso dort. Rachel, wie sind die Sommerferien und die Urlaube in Paris, gerade beim Thema Tourismus?
5: Hier in Frankreich gehören die Touristen ganz selbstverständlich dazu. Der Tourismus ist eine wichtige Einnahmequelle und die Gäste deshalb gern gesehen. Das heißt natürlich trotzdem nicht, dass alles erlaubt ist. Wer in der Innenstadt oben ohne oder in Badekleidung rumlaufen möchte, sollte vorher lieber einmal nachschauen, ob das verboten ist. Denn in einigen Orten droht dafür in Frankreich ein saftiges Bußgeld. Traditionell fahren auch die Französinnen und Franzosen gerne in ihrem eigenen Land in den Urlaub, vor allem in den Süden und in die Bretagne. Rund ein Viertel von ihnen wird dieses Jahr aber darauf verzichten müssen, oft weil das Geld knapp ist.
0: Danke auch dir, Rachel. Nach Paris, nach Frankreich, und das finde ich wirklich nochmal wichtig zu erwähnen, wir sind Gäste in den Urlaubsländern. Da kann das T-Shirt ruhig auch mal anbehalten werden in der Fußgängerzone.
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1: Vor Jahren haben wir ein Fest gefeiert, dein Abschied in ein neues Leben. Für 1 bis 2 Jahre hast du gesagt, dann sind daraus 10 geworden. Die Jahre sind vergangen. Mit schnellen Flügeln ist die Zeit ins Land geflattert, wie ein Vogel ohne Ziel. Jetzt will ich dir ein Fest bereiten, einen Landepunkt für meinen Vogel ohne Zeit. Sei willkommen in deinem neuen Leben.
2: Ihre freundliche Erinnerung, jetzt nochmal einen großen Schluck Wasser zu trinken. Ganz, ganz wichtig bei diesen Temperaturen. Heute am Dienstag sonnige 30 bis 33 Grad maximal. Regen ist nicht in Sicht, auch nicht in den nächsten Tagen. Es geht sonnig und trocken weiter bei morgen 34 bis 39 Grad und am Donnerstag 34 bis 38 Grad maximal.
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2: Und ich bringe Sie sehr gerne durch den Tag, schön entspannt und ohne Hektik. Sie hören Radio Paradiso. Ich freue mich, dass Sie dabei sind.

0: Na, die pure Entspannung. Sie sind hier richtig bei Ihrem Radio Paradiso. Gleich geht's weiter mit den besten Hits, mit der meisten Abwechslung.
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0: 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Zwei Songs treten an. Sie entscheiden sich für ihren Favoriten und diesen spielen wir dann morgen früh in voller Länge in unserer Morningshow. Willkommen bei Thorsten Wittke. Heute am Dienstag können Sie entscheiden. Möchten Sie diesen Song hören, der die WM 2010 begleitet hat? Kanan mit Waving Flag. When I get up.

0: de la Vida gegen Waving Flag. Welchen Song möchten Sie morgen früh in voller Länge hören? Stimmen Sie gerne ab in unserer Radio Paradiso WM Song Weltmeisterschaft. Entweder per WhatsApp an die 030 80 500 und die 80. Eine E-Mail mit Ihrem Favoriten können Sie uns auch schreiben an redaktion@paradiso.de. Oder Sie klicken sich mal auf unseren Instagram-Account. Da haben wir die Abstimmung auch in unsere Story gepostet.
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6: Ich bin Babit Büchner. Die Rentenkommission hat der Bundesregierung 33 Vorschläge für eine große Rentenreform übergeben. Bundeskanzler Friedrich Merz stellt sich zu 100% hinter die Empfehlungen und hat die vollständige Umsetzung angekündigt.
7: Deswegen brauchen wir einen langen Atem und zugleich die Unterstützung der ganzen Gesellschaft. Alle Elemente dieses Reformpakets müssen jetzt zügig umgesetzt werden. Wir können es uns nicht erlauben, einzelne Maßnahmen herauszunehmen oder abzulehnen.
6: Auch Bundesarbeitsministerin Bärbel Baas sagte mit Blick auf die Vorschläge, es gebe jetzt kein Rosinenpicken. In dem Paket greife alles ineinander, sodass man nicht das eine oder andere weglassen könne. Die Ukraine hat Medienberichten zufolge erneut russische Ölanlagen auf der von Moskau annektierten Halbinsel Krim und auf dem gegenüberliegenden Festland angegriffen. Offiziell gibt es bislang keine Bestätigung. Das russische Verteidigungsministerium meldete lediglich den Abschuss von insgesamt 143 ukrainischen Drohnen, ohne Angaben zu den Folgen zu machen. Die Schäden durch Diebstahl im deutschen Einzelhandel haben im vergangenen Jahr einen Höchststand erreicht. Einer Studie des Handelsforschungsinstituts EHI zufolge wurden Waren im Wert von mehr als 4,3 Milliarden Euro gestohlen. Ein Plus von gut 3% gegenüber 2024.
8: Nicht nur die Kunden greifen zu, auch Mitarbeiter und Lieferanten. Doch den weitaus größten Schaden verursacht der Diebstahl durch Kunden. Das Paar Socken mal eben in die Tasche fallen lassen, die Packung Käse unauffällig im Rucksack verschwinden lassen. Das an sich sind zwar kleine Fälle, doch sie summierten sich zusammen mit größeren Diebstählen im vergangenen Jahr auf einen Schaden von gut 3 Milliarden Euro. Die Diebstähle der Mitarbeiter belaufen sich auf 910 Millionen Euro. Lea Matschulat, Nachrichtenredaktion.
6: Eine Woche Strand oder Berge, für viele Menschen bleibt das unbezahlbar. Wie 2024 lebte auch 2025 gut jede fünfte Person hierzulande in einem Haushalt, der sich nach eigener Einschätzung keine einwöchige Urlaubsreise leisten konnte. Insgesamt waren das laut Statistischem Bundesamt 17,3 Millionen Menschen. Besonders häufig fehlt demnach Alleinerziehenden das Geld.
9: Der Sommer ist gekommen, um zu bleiben. Legt nochmal richtig los. Heute heiße 30 bis 33 Grad maximal. Dazu Sonnenschein und kein Regen in Sicht. Auch nicht in den nächsten Tagen. Die Sonne wird sie weiter begleiten. Bringt morgen nochmal heißere 34 bis 39 Grad maximal mit. Und am Donnerstag ähnliches Bild. Sonnenschein und 34 bis 38 Grad als Spitzenwert.
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9: So, jetzt nochmal kurz die Gliedmaßen ausstrecken, ein bisschen durchschütteln. Dann geht's voller Energie durch den Tag. Jetzt mit den besten Hits mit der meisten Abwechslung hier bei Ihrem Radio Paradiso. Schön, dass Sie dabei sind.

0: noch eine ganze Menge mehr drin. Gleich geht's weiter mit den besten Hits mit der meisten Abwechslung. Nur hier bei uns.
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0: Es ist und bleibt heiß in Deutschland. Das bedeutet nicht nur Zeit für Freibad, Eis und Biergarten, sondern auch für stickige, heiße Luft im Auto. Besonders, wenn man keine Klimaanlage hat. Es gibt aber Möglichkeiten, das Auto kühl zu halten. Kollegin Fiona Reinert aus der Radio Paradiso Redaktion. Fiona, was kann ich machen, dass es im Auto gar nicht erst so heiß wird?
2: Ja, im Optimalfall parken wir das Auto natürlich im Schatten, aber das klappt ja auch nicht immer. Deswegen gibt's so ein paar einfache Hilfsmittel. Am besten ist laut ADAC eine Abdeckplane, die einmal rund ums Auto geht, also so eine Halbgarage. Auch reflektierende Sonnenschutzfolien für außen auf dem Auto können helfen. Wer das alles nicht griffbereit hat, kann tatsächlich auch einfach helle Tücher nehmen und damit Lenkrad, Armaturen und Sitze abdecken. Auch das kann zumindest für ein paar Grad weniger im Auto sorgen, denn vor allem die Oberflächen heizen sich stark auf, sagt der ADAC.
0: Jetzt habe ich mich vielleicht leider nicht so gut vorbereitet, mache die Autotür auf und mir kommt brüllende Hitze entgegen. Was kann ich machen, um eine einigermaßen angenehme Fahrt zu haben?
2: Um die angestaute Hitze ganz schnell aus dem Auto zu bekommen, hilft erstmal alles aufreißen und für Durchzug sorgen. Wenn wir dann losfahren, gerne Klimaanlage an, wenn vorhanden im Auto, aber hier bitte aufpassen. Von der Hitze auf arktische Temperaturen zu wechseln, ist meistens keine gute Idee, sagt der ADAC. Das kann nämlich zu Kreislaufproblemen und Erkältungen führen. Wir sollten die Klimaanlage deswegen auf Wohlfühltemperaturen zwischen ca. 22 und 25 Grad einstellen und die Luft gleichmäßig im Auto zirkulieren lassen. Also die Düsen sollten jetzt nicht unbedingt direkt auf den Körper oder ins Gesicht pusten.
0: Warum ist es denn überhaupt so wichtig, dass wir das Auto runterkühlen und die Hitze nicht einfach, ja, aushalten?
2: Ja, das hilft nicht nur uns selbst und unseren Körper zu schützen, sondern auch Unfälle zu vermeiden. Wenn die Temperaturen von 25 auf 35 Grad hochklettern, steigt das Unfallrisiko laut ADAC um 20%. Das liegt daran, dass unser Puls steigt und dadurch können wir uns schlechter konzentrieren und die Reaktionsfähigkeit sinkt. Laut ADAC ist bei so hohen Temperaturen im Auto zu fahren vergleichbar mit einer Fahrt unter Einfluss von 0,5 Promille Alkohol, also nicht ungefährlich.
0: Oh wow, okay. Danke dir, Fiona, für die hilfreichen Tipps. Und man kann es nicht häufig genug sagen, nichts einfach im Auto lassen und niemanden. Also nicht den Hund im Auto lassen, auch nicht das Kind, auch nicht, wenn man nur 2 Minuten mal ganz kurz sich ein Croissant holen geht beim Bäcker. Nein, am besten niemanden zurücklassen im Auto. Das heizt sich wirklich in diesen Tagen sehr, sehr schnell auf und das ist lebensgefährlich.
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1: Papst Johannes der 23. Die 10 Gebote der Gelassenheit. Das 3. Gebot. Glück. Nur für heute werde ich in der Gewissheit glücklich sein, dass ich für das Glück geschaffen bin. Nicht nur für die andere, sondern auch für diese Welt.
2: Es wird weiter geschwitzt in NRW und letztlich in ganz Deutschland. Hier in der Region erreichen wir heute 30 bis 33 Grad maximal. Es geht sonnig weiter, trocken weiter. Ihre Pflanzen im Garten, auf dem Balkon, gern auch den Straßenbaum vor der Tür am besten weiter per Hand wässern. Die Natur hat es dringend nötig. Der Mittwochmorgen wird noch wärmer, richtig heiß. 34 bis 39 Grad morgen maximal. Dazu weiter sonnig und ohne Regen.
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2: Und der Tag ist besonders schön mit der passenden Musik. Es geht locker leicht weiter durch Ihren Tag mit den besten Hits, mit der meisten Abwechslung.

0: damit gehen die Tagesaufgaben doch viel entspannter von der Hand, oder? Ich wünsche Ihnen einen schönen Tag. Gleich geht's weiter für Sie mit den besten Hits mit der meisten Abwechslung.
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0: Nach dem Zittersieg im zweiten Gruppenspiel gegen die Elfenbeinküste bereitet sich die deutsche Fußballnationalmannschaft, die jetzt wieder in ihrem WM-Quartier in Winston-Salem, auf das nächste Spiel vor. Gegen Ecuador geht es am Donnerstag und mein lieber Kollege Thomas Bremser, der ist für Radio Paradiso vor Ort in Winston-Salem. Thomas, schauen wir mal nach vorne, wie geht's denn jetzt weiter für das deutsche Team? Also wie sieht ein möglicher Weg ins WM-Finale aus?
2: Also weil Deutschland vorzeitig feststeht als Gruppensieger, ist schon einiges klar. Das 16. Finale findet bei Boston statt, rund 2,5 Flugstunden von hier. Und zwar am Montag, den 29. spät, 22.30 Uhr deutscher Zeit. Bei einem Sieg geht's dann weiter am Unabhängigkeitstag der USA, am Samstag, den 4. Juli in Philadelphia. Dann noch später, 23 Uhr deutscher Zeit. Wahrscheinlich ist das der Knaller dann gegen Frankreich. Aber so weit sind wir noch lange nicht.
0: Aber es ist ja immer gut, im Voraus zu planen. Dienstag nach dem 16. Finale könnte man sich vielleicht noch frei nehmen. Es könnte ein langer Abend werden. Aber gut, bis dahin erstmal die nächsten Spiele durchstehen und das dritte Gruppenspiel vielleicht nochmal als kleines Training nutzen. Am Donnerstag gegen Ecuador. Los geht es da wieder um 22 Uhr.
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5: Ich bin Babette Büchner. Die Rentenkommission hat der Bundesregierung ihre Vorschläge für eine große Rentenreform übergeben. Bundeskanzler Friedrich Merz will nun alle Elemente zügig umsetzen.
6: Die 33 Maßnahmen greifen ineinander und balancieren sich aus, betonte Merz bei der Pressekonferenz in Berlin. Wichtigste Säule bleibt demnach die gesetzliche Rente, die auch nicht gekürzt werde, versprach der Kanzler. Hinzu kommen soll eine Kapitalrente, die von Arbeitnehmern und Arbeitgebern je zur Hälfte getragen wird. Die Renten sollen schwächer steigen als das Lohnniveau und das Renteneintrittsalter angehoben und an die Lebenserwartung gekoppelt werden. Außerdem sollen künftig auch Selbstständige und Politiker einzahlen, nicht aber Beamte. Tanja Wagner, Nachrichtenredaktion.
5: Die Bundesanwaltschaft ermittelt gegen mutmaßliche Mitglieder der Terrororganisation Islamischer Staat. In Baden-Württemberg, Brandenburg und Hessen haben Beamte die Wohnungen von 5 Beschuldigten durchsucht. Gegen sie wird wegen Mitgliedschaft in einer ausländischen terroristischen Vereinigung ermittelt. Sie sollen demnach zur Vernetzung und Geldbeschaffung für den IS nach Deutschland gekommen sein. Nirgendwo in Deutschland wird so viel Geld mit E-Bikes gemacht wie in Deutschland. Doch nach Jahren des Booms ist der Markt allmählich gesättigt, zeigt eine Studie der Beratungsgesellschaft EY Parthenon. Kunden profitieren in Form sinkender Preise. E-Bikes kosteten demnach im vergangenen Jahr 4% weniger als im Jahr zuvor. Die Preise herkömmlicher Fahrräder blieben dagegen stabil. Und zum Fußball. Bundestrainer Julian Nagelsmann muss vor dem nächsten WM-Spiel am Donnerstag entscheiden, wie er den Ausfall von Nico Schlotterbeck ausgleicht. Nach dem freien Tag gestern startet das DFB-Team heute mit der Vorbereitung auf das Duell mit Ecuador.
7: Den ganz großen Druck hat die deutsche Mannschaft ja nicht mehr gegen Ecuador, denn der Gruppensieg ist ja schon perfekt. Aber ein Spannungsabfall soll natürlich unbedingt verhindert werden, damit die Mannschaft im Flow bleibt für das erste K.O.-Spiel am Montag kommender Woche. Während der Einsatz von Antonio Rüdiger in der Innenverteidigung relativ klar scheint, bleibt die Frage, wie viel der Bundestrainer im sportlich bedeutungslosen dritten Gruppenspiel noch wechselt. Zum Beispiel, ob Superjoker Dennis Undav mal von Beginn an ran darf. Thomas Thonfeld, Nachrichtenredaktion.
5: Anpfiff ist am Donnerstag wieder um 22 Uhr unserer Zeit.
8: Ihre freundliche Erinnerung, jetzt nochmal einen großen Schluck Wasser zu trinken. Ganz, ganz wichtig bei diesen Temperaturen. Heute am Dienstag sonnige 30 bis 33 Grad maximal. Regen ist nicht in Sicht, auch nicht in den nächsten Tagen. Es geht sonnig und trocken weiter bei morgen 34 bis 39 Grad und am Donnerstag 34 bis 38 Grad maximal.
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8: Und für Sie geht's weiter durch den Tag mit Entspannung für die Ohren, mit Entspannung für die Seele. Jetzt hier bei Ihrem Radio Paradiso.

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1: Es braucht nicht jeder, um 3 Uhr früh aufzustehen und 15 Stunden Steine zu klopfen. Man kann sich auch anderweitig im Leben nützlich machen. Mancher bloß dadurch, dass er da ist. Durch Freundschaft, Treue, Liebenswürdigkeit. Alles ohne Anstrengung. Ja, am schönsten dann, wenn man das ohne Anstrengung leistet.
2: Der Sommer ist gekommen, um zu bleiben. Legt nochmal richtig los. Heute heiße 30 bis 33 Grad maximal. Dazu Sonnenschein und kein Regen in Sicht. Auch nicht in den nächsten Tagen. Die Sonne wird sie weiter begleiten, bringt morgen nochmal heißere 34 bis 39 Grad maximal mit. Und am Donnerstag ähnliches Bild, Sonnenschein und 34 bis 38 Grad als Spitzenwert.
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2: Und sie starten locker leicht durch an diesem Tag mit einer großen Portion Entspannung und mit den besten Hits mit der meisten Abwechslung. Nur hier bei ihrem Radio Paradiso.

0: So, jetzt nochmal der Blick auf die Aufgabenliste von heute. Ja, kann auch ein bisschen was abgehakt werden. Deshalb top motiviert weiter durch den Tag und vor allem top informiert.
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0: Oh, jetzt geht's wieder schnell. Ende Juni starten die ersten Bundesländer in die Sommerferien. Mit ein bisschen Neid können wir in Richtung Italien schauen. Hier dauern Sommerferien sagenhafte 3 Monate. Wie bereiten sich die Urlaubsländer auf den Touristenansturm vor? Gibt es neue Angebote oder Trends, auf die sich Urlauber freuen können? Meine liebe Kollegin Claudia Wächter ist für Radio Paradiso in Rom. Claudia, wie sieht's bei euch in Italien aus?
2: Ja, in Italien, völlig irre, ist die Pampa total im Trend. Immer mehr Urlauber zieht's wirklich in kleine Bergdörfer. Da ist die Hitze erträglicher. Viele kommen auch mit dem eigenen Hund oder wollen lernen, wie man Käse macht und Locals kennenlernen natürlich. Und die relaxen dann hier erst Mitte August. Da flüchten dann aber alle in ihre Ferienhäuser hier irgendwo auf dem Land oder auf kleine Inseln im Süden.
0: Okay, danke dir, Claudia. Nach Italien, nach Rom und wir schauen direkt mal weiter nach Griechenland. Kollege Takis Tsafos für Radio Paradiso in Athen. Takis, wie sehen Sommerferien in Griechenland aus?
3: Hier in Griechenland sind die Schulen schon für den Sommer geschlossen und öffnen erst wieder im September. In den Touristenhochburgen herrscht jetzt schon Hochbetrieb. Viele junge Leute arbeiten dort im Sommer in Hotels und Bars, Urlaub und Job gleichzeitig. Die Einheimischen versuchen dem Trubel eher zu entkommen und verbringen die Ferien bei der Familie im Dorf, wo es Strände gibt, die selbst im Hochsommer noch erstaunlich leer sind. Wie auf der Halbinsel Peloponnes.
0: Na, danke auch dir, Takis, nach Griechenland. Weitergeschaut in Richtung Wien, Österreich, zu Kollege Matthias Röder. Matthias, was erwartet mich als deutsche Urlauberin bei euch in Österreich in den Sommerferien?
4: Die Deutschen sind in Österreich weiterhin die wichtigste Touristengruppe überhaupt. Fast 40% aller Übernachtungen gehen auf ihr Konto. Dabei versucht Österreich mehr denn je seine Attraktivität auszubauen. Lockten bisher Natur und Sport, sollen künftig Genuss und Kulinarik die Alpenrepublik zum ganzjährigen Sehnsuchtsort machen. Weinfeste und Foodfestivals ergänzen das Wandern und Radfahren. Ausgebaut werden auch die Angebote mit der Bahn, statt mit dem Auto anzureisen. Die Österreicher selbst haben 9 Wochen Sommerferien. Und dabei fahren sie natürlich in die Berge und an die Seen.
0: Na, vielen Dank nach Wien an Kollege Matthias Röder. Und zuletzt noch einmal der Blick in die Stadt der Liebe. Nach Paris, nach Frankreich, Kollegin Rachel Sommer für Radio Paradiso dort. Rachel, wie sind die Sommerferien und die Urlaube in Paris, gerade beim Thema Tourismus?
5: Hier in Frankreich gehören die Touristen ganz selbstverständlich dazu. Der Tourismus ist eine wichtige Einnahmequelle und die Gäste deshalb gern gesehen. Das heißt natürlich trotzdem nicht, dass alles erlaubt ist. Wer in der Innenstadt oben ohne oder in Badekleidung rumlaufen möchte, sollte vorher lieber einmal nachschauen, ob das verboten ist. Denn in einigen Orten droht dafür in Frankreich ein saftiges Bußgeld. Traditionell fahren auch die Französinnen und Franzosen gerne in ihrem eigenen Land in den Urlaub, vor allem in den Süden und in die Bretagne. Rund ein Viertel von ihnen wird dieses Jahr aber darauf verzichten müssen, oft weil das Geld knapp ist.
0: Danke auch dir, Rachel. Nach Paris, nach Frankreich, und das finde ich wirklich nochmal wichtig zu erwähnen, wir sind Gäste in den Urlaubsländern. Da kann das T-Shirt ruhig auch mal anbehalten werden in der Fußgängerzone.
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4: Ich bin Babette Büchner. Die Empfehlungen der Rentenkommission sollen zügig 1:1 umgesetzt werden. Das haben Bundeskanzler Friedrich Merz und Arbeitsministerin Bärbel Baas nach der Übergabe angekündigt. Merz betonte jedoch,
5: es muss sich keine Bürgerin, kein Bürger Sorgen machen. Der soziale Ausgleich bleibt bestehen, das aktuelle Rentenniveau bleibt erhalten. Einen fundamentalen Systembruch wird es nicht geben.
4: Kern ist eine neue Kapitalrente, für die die Rentenbeiträge steigen würden. Am Ende verspricht das Konzept für junge Leute höhere Altersbezüge als das, was Rentner heute haben. Die Bundesanwaltschaft ermittelt gegen mutmaßliche Mitglieder der Terrororganisation Islamischer Staat und durchsucht seit dem Morgen deshalb Wohnungen in Baden-Württemberg, Brandenburg und Hessen. Ermittelt wird gegen 5 Verdächtige.
6: Konkret geht es um den Vorwurf Mitgliedschaft in einer ausländischen Terrorvereinigung. Und nicht nur das. Die Ermittler vermuten, dass die 5 hier nach Deutschland eingereist sind, um andere IS-Anhänger zu kontaktieren, um Netzwerke aufzubauen und um Geld zu beschaffen. Durchsuchungen gab es etwa auch bei rund 1 Dutzend Personen, die im Moment aber noch nicht verdächtig sind. Und Stand jetzt wurde auch noch niemand festgenommen. Doch die Ermittlungen laufen. Claudia Wächter, Nachrichtenredaktion.
4: Der iranische Botschafter bei den Vereinten Nationen hat US-Vizepräsident J.D. Vance widersprochen. Es gibt noch kein grünes Licht für die Inspektoren der Internationalen Atomenergiebehörde. Vance hatte gesagt, der Iran werde sie ins Land lassen, einen Zeitplan gebe es jedoch bisher nicht. Das sei aber Gegenstand der Gespräche einer Arbeitsgruppe, die erst noch zusammentreten müsse, sagte nun der Botschafter. Eine Woche Strand oder Berge, für viele Menschen bleibt das unbezahlbar. Wie 2024 lebte auch 2025 gut jede 5. Person hierzulande in einem Haushalt, der sich nach eigener Einschätzung keine einwöchige Urlaubsreise leisten konnte. Insgesamt waren das laut Statistischem Bundesamt 17,3 Millionen Menschen. Besonders häufig fehlt demnach Alleinerziehenden das Geld.
7: Es wird weiter geschwitzt in NRW und letztlich in ganz Deutschland. Hier in der Region erreichen wir heute 30 bis 33 Grad maximal. Es geht sonnig weiter, trocken weiter. Ihre Pflanzen im Garten, auf dem Balkon, gern auch den Straßenbaum vor der Tür am besten weiter per Hand wässern. Die Natur hat es dringend nötig. Der Mittwochmorgen wird noch wärmer, richtig heiß. 34 bis 39 Grad morgen maximal. Dazu weiter sonnig und ohne Regen.
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7: So, und ich schlage vor, Sie stehen jetzt einmal kurz auf, wirklich nur einen ganz kurzen Moment. Vertreten sich die Beine, gehen vielleicht mal kurz in den Nebenraum und wieder zurück. Das bringt Bewegung in den Tag und vor allem neue Energie. Genauso wie die passende Musik jetzt mit den besten Hits, mit der meisten Abwechslung. Nur hier bei Ihrem Radio Paradiso. Genießen Sie Ihren Tag.

0: Da geht's doch gleich viel gemütlicher voran mit den Tagesaufgaben, oder? Ich wünsche Ihnen ein paar entspannte Stunden, machen Sie sich bequem. Ich freue mich, Sie zu begleiten.
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0: 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Zwei Songs treten an. Sie entscheiden sich für Ihren Favoriten und diesen spielen wir dann morgen früh in voller Länge in unserer Morningshow. Willkommen bei Thorsten Wittke. Heute am Dienstag können Sie entscheiden. Möchten Sie diesen Song hören, der die WM 2010 begleitet hat? Kanan mit Waving Flag.

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1: Dir und mir wünsche ich Augen, die die Lichter und Signale in unseren Dunkelheiten erkennen. Ohren, die die Rufe und Erkenntnisse in unseren Betäubungen vernehmen. Dir und mir eine Seele, die all das in sich aufnimmt und annimmt. Und eine Sprache, die in ihrer Ehrlichkeit uns aus unserer Stummheit herausführt, uns aussprechen lässt, was uns gefangen hält.
2: Ihre freundliche Erinnerung, jetzt nochmal einen großen Schluck Wasser zu trinken, ganz, ganz wichtig bei diesen Temperaturen. Heute am Dienstag sonnige 30 bis 33 Grad maximal, Regen ist nicht in Sicht, auch nicht in den nächsten Tagen. Es geht sonnig und trocken weiter bei morgen 34 bis 39 Grad und am Donnerstag 34 bis 38 Grad maximal.
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2: Das bin ich und wir machen gemeinsam den Weg frei für die nächsten Stunden, damit es auch wirklich stressfrei bleibt bei Ihnen. Jetzt mit den besten Hits, mit der meisten Abwechslung. 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

0: So, jetzt nochmal einen großen Schluck vom Kaffee nehmen oder Sie entscheiden sich mal zur Abwechslung für meinen Favoriten für die Trinkschokolade. Egal wie und womit, kommen Sie gut durch die nächsten Stunden und machen Sie es sich gemütlich.
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0: Es ist und bleibt heiß in Deutschland. Das bedeutet nicht nur Zeit für Freibad, Eis und Biergarten, sondern auch für stickige, heiße Luft im Auto. Besonders, wenn man keine Klimaanlage hat. Es gibt aber Möglichkeiten, das Auto kühl zu halten. Kollegin Fiona Reinert aus der Radio Paradiso Redaktion. Fiona, was kann ich machen, dass es im Auto gar nicht erst so heiß wird?
2: Ja, im Optimalfall parken wir das Auto natürlich im Schatten, aber das klappt ja auch nicht immer. Deswegen gibt's ein paar einfache Hilfsmittel. Am besten ist laut ADAC eine Abdeckplane, die einmal rund ums Auto geht, also so eine Halbgarage. Auch reflektierende Sonnenschutzfolien für außen auf dem Auto können helfen. Wer das alles nicht griffbereit hat, kann tatsächlich auch einfach helle Tücher nehmen und damit Lenkrad, Armaturen und Sitze abdecken. Auch das kann zumindest für ein paar Grad weniger im Auto sorgen, denn vor allem die Oberflächen heizen sich stark auf, sagt der ADAC.
0: Jetzt habe ich mich vielleicht leider nicht so gut vorbereitet, mache die Autotür auf und mir kommt brüllende Hitze entgegen. Was kann ich machen, um eine einigermaßen angenehme Fahrt zu haben?
2: Um die angestaute Hitze ganz schnell aus dem Auto zu bekommen, hilft erstmal alles aufreißen und für Durchzug sorgen. Wenn wir dann losfahren, gerne Klimaanlage an, wenn vorhanden im Auto, aber hier bitte aufpassen. Von der Hitze auf arktische Temperaturen zu wechseln, ist meistens keine gute Idee, sagt der ADAC. Das kann nämlich zu Kreislaufproblemen und Erkältungen führen. Wir sollten die Klimaanlage deswegen auf Wohlfühltemperaturen zwischen ca. 22 und 25 Grad einstellen und die Luft gleichmäßig im Auto zirkulieren lassen. Also die Düsen sollten jetzt nicht unbedingt direkt auf den Körper oder ins Gesicht pusten.
0: Warum ist es denn überhaupt so wichtig, dass wir das Auto runterkühlen und die Hitze nicht einfach aushalten?
2: Ja, das hilft nicht nur uns selbst und unseren Körper zu schützen, sondern auch Unfälle zu vermeiden. Wenn die Temperaturen von 25 auf 35 Grad hochklettern, steigt das Unfallrisiko laut ADAC um 20%. Das liegt daran, dass unser Puls steigt und dadurch können wir uns schlechter konzentrieren und die Reaktionsfähigkeit sinkt. Laut ADAC ist bei so hohen Temperaturen im Auto zu fahren vergleichbar mit einer Fahrt unter Einfluss von 0,5 Promille Alkohol, also nicht ungefährlich.
0: Oh wow, okay. Danke dir, Fiona, für die hilfreichen Tipps. Und man kann es nicht häufig genug sagen, nichts einfach im Auto lassen und niemanden. Also nicht den Hund im Auto lassen, auch nicht das Kind, auch nicht, wenn man nur 2 Minuten mal ganz kurz sich ein Croissant holen geht beim Bäcker. Nein, am besten niemanden zurücklassen im Auto. Das heizt sich wirklich in diesen Tagen sehr, sehr schnell auf und das ist lebensgefährlich.
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7: Ich bin Jan-Henner Reitze. Die Rentenkommission hat ihre Reformvorschläge an die Bundesregierung übergeben und Bundeskanzler Friedrich Merz hat gleich bei der Übergabe erklärt, alle Empfehlungen komplett umsetzen zu wollen.
8: Die 33 Maßnahmen greifen ineinander und balancieren sich aus, betonte Merz bei der Pressekonferenz in Berlin. Auch Arbeitsministerin Baas sagte, dass es keine Rosinenpickerei geben dürfe. Einzelne Maßnahmen herauszunehmen, könne man sich nicht erlauben. Wichtigste Säule bleibt demnach die gesetzliche Rente, die auch nicht gekürzt werde, versprach der Kanzler. Hinzu kommen soll eine Kapitalrente, die von Arbeitnehmern und Arbeitgebern je zur Hälfte getragen wird. Die Renten sollen schwächer steigen als das Lohnniveau und das Renteneintrittsalter angehoben und an die Lebenserwartung gekoppelt werden. Tanja Wagner, Nachrichtenredaktion.
7: Wegen Terrorverdacht sind heute in Baden-Württemberg, Brandenburg und Hessen die Wohnungen von 5 Verdächtigen durchsucht worden. Vorgeworfen wird ihnen Mitgliedschaft in der Terrororganisation Islamischer Staat. Sie sollen Geld beschafft haben, für den IS nach Deutschland gekommen sein und die Vernetzung der Organisation vorangetrieben haben. Im ersten Halbjahr des Jahres werden in Deutschland voraussichtlich 12.900 Unternehmen Insolvenz anmelden. Das geht aus einer Prognose von Kreditreform hervor. Das wäre ein Anstieg von knapp 8% im Vergleich zum Vorjahr und der höchste Stand seit 2013. Und zum Fußball-Bundestrainer Julian Nagelsmann muss vor dem abschließenden WM-Gruppenspiel übermorgen von Deutschland gegen Ecuador entscheiden, wer den Ausfall von Nico Schlotterbeck ausgleicht. Alles deutet darauf hin, dass Antonio Rüdiger den Platz in der Innenverteidigung übernimmt.
9: Den ganz großen Druck hat die deutsche Mannschaft ja nicht mehr gegen Ecuador, denn der Gruppensieg ist ja schon perfekt. Aber ein Spannungsabfall soll natürlich unbedingt verhindert werden, damit die Mannschaft im Flow bleibt für das erste K.O.-Spiel am Montag kommender Woche. Während der Einsatz von Antonio Rüdiger in der Innenverteidigung relativ klar scheint, bleibt die Frage, wie viel der Bundestrainer im sportlich bedeutungslosen dritten Gruppenspiel noch wechselt. Zum Beispiel, ob Superjoker Dennis Undaff mal von Beginn an ran darf. Thomas Thonfeld, Sportredaktion.
7: Der WM-Spieltag heute Abend beginnt um 19 Uhr mit der Begegnung Portugal gegen Usbekistan.
10: Einen schönen Dienstag, hier ist Radio Paradiso im Wetter für Nordrhein-Westfalen. Es bleibt teils wolkig heute, aber niederschlagsfrei verbreitet heiß, vor allem bei Höchstwerten von 30 Grad im Nordosten, im Westen Topwerte von um die 33 Grad. Morgen am Mittwoch sonnig und trocken, super heiß auf jeden Fall, mit Temperaturen von um die 34 Grad im Osten bis zu 39 Grad erwarten wir im Westen.
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10: Das bin ich. Ich freue mich, dass Sie bei uns sind und ich bringe Ihnen die richtige Stimmung. Ins Büro, ins Auto, in die Küche, egal wo Sie gerade sind. Und zwar mit den besten Hits und der meisten Abwechslung für Nordrhein-Westfalen. Ihnen einen schönen und entspannten Nachmittag.

0: Sie machen sich's bequem und wir spielen den richtigen Soundtrack zum Nachmittag. Die besten Hits mit der meisten Abwechslung.
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0: Diese Woche ist reichlich Schwitzen angesagt. Top-Temperaturen von bis zu 40 Grad sind bei uns in Deutschland möglich. Zu heiß, um auch noch weiter in den Süden, in den Urlaub zu fahren. Was den Urlaub angeht, da geht der Trend offenbar hin zu Coolcation, also zu einer Reise in kühlere Regionen, beispielsweise nach Skandinavien. Und genau dorthin wollen wir auch jetzt mal hinschalten. Julia Weschenbach für Radio Paradiso aus Skandinavien. Julia, ist von diesem Coolcation-Trend bei euch in Skandinavien auch schon was zu spüren?
2: Ich glaube, der Norden war schon immer ein beliebtes Reiseziel, aber man hört das jetzt tatsächlich von Urlaubern immer häufiger, dass genau das eben ihr Argument war, im Sommer herzukommen. Und je krasser das mit der Hitze im Süden Europas und auch in Deutschland wird, desto mehr Menschen werden sich vielleicht noch entscheiden, im Sommer herzukommen. Meistens ist es hier auch wirklich ziemlich schön. Man läuft natürlich dann auch Gefahr, dass man den Campingurlaub bei 12 Grad und Regen verbringt.
0: Ja, ganz risikofrei ist es nicht. Aber was sind denn so kühle Orte bei euch, die du Urlauberinnen und Urlaubern auf jeden Fall empfehlen kannst?
2: Naja, also je weiter nördlich, desto kühler ist es natürlich im Schnitt, aber auch das kann variieren. Es macht aber auch wirklich gar nichts, wenn es mal ein bisschen wärmer ist, denn hier in Schweden zum Beispiel, da kann man immer davon ausgehen, dass der nächste See gleich um die Ecke ist. In Norwegen gibt's kühle Fjorde, Dänemark ist vom Meer umgeben, also die Erfrischung wartet überall. Also ich empfehle dann einfach, sich ein lauschiges Plätzchen am Wasser auszusuchen und dann muss man auch im Hochsommer keinen Hitzeschock fürchten.
0: Ja, und wer genau das sucht, der liegt voll im Trend. Coolcation, also Urlaub da machen, wo es nicht ganz so brütend heiß ist. Das Ganze wird immer beliebter. Dankeschön, Julia, für die Infos aus Skandinavien.
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0: 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Die größten Worte der Menschheitsgeschichte. Helmut Kohl in einer Regierungserklärung im November 1989.
1: Freiheit war, ist und bleibt der Kern der deutschen Frage. Das heißt vor allem, unsere Landsleute in der DDR müssen selbst entscheiden können, welchen Weg in die Zukunft sie gehen wollen. Wer unsere Landsleute nicht bevormunden möchte, der sollte ihnen jetzt auch nicht einreden, das Beste sei die staatliche Teilung unseres Vaterlandes. Vor aller Welt präsentiert sich diese Stadt mit ihren großartigen Menschen als die Stadt der Deutschen.
2: Na, die Temperaturen auch heute am Dienstag weiter sommerlich, hochsommerlich, 30 Grad messen wir im Nordosten, 33 Grad im Westen. Ansonsten sind teilweise mal ein paar Wolken unterwegs. Morgen am Mittwoch ist es dann sonnig. Wir bekommen blauen Himmel und ultra heiße Temperaturen. Es gibt bei solchen Werten natürlich eine amtliche Warnung des Deutschen Wetterdienstes vor extremer Hitze. Wir bekommen Topwerte zwischen 34 und 39 Grad.
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2: Der Tag schreitet voran, ob Sie noch im Büro sind, auf dem Weg nach Hause oder vielleicht sogar schon zu Hause. Wir begleiten Sie weiter mit den besten Hits und der meisten Abwechslung ganz entspannt durch die zweite Tageshälfte Richtung Abend. Mit den besten Hits und der meisten Abwechslung für Nordrhein-Westfalen.

0: Schön, dass Sie eingeschaltet haben zu Ihrem Nachmittags-Soundtrack. Bleiben Sie weiter dran.
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0: Die deutsche Mannschaft hat in ihrem WM-Quartier in Winston-Salem in den USA einen freien Tag mit ihren Familiengenossen. Die waren alle mit dabei. Ab heute wird wieder geschwitzt. Ab heute bereitet sich das Team auf das letzte Gruppenspiel gegen Ecuador vor. Spannend wird sein, welche Startelf der Bundestrainer Julian Nagelsmann bei diesem sportlich dann eher bedeutungslosen Spiel aufstellen wird. Wir stehen ja schon als Gruppensieger fest. WM-Reporter Thomas Bremser für Radio Paradiso aus Winston-Salem. Thomas, wie will denn der Bundestrainer das Spiel am Donnerstag angehen? Will er den Ersatzspielern die Chance geben auf einen Einsatz oder will er eher an seiner Startelf festhalten?
2: Ja, da gibt's ein Pro und Contra. Die einen sagen, er sollte auch mal Ersatzspieler spielen lassen, alleine um die Stimmung bei allen hochzuhalten und vielleicht auch mal was auszuprobieren, was dann in der K.O.-Runde noch wichtig werden könnte, wenn zum Beispiel jemand ausfällt. Andere sagen, das Team muss im Flow bleiben, er sollte genau so weiterspielen. Für Nadim Amiri ist klar, das Spiel ist alles andere als bedeutungslos.
3: Es werden wahrscheinlich wieder sehr viele Fans aus Deutschland auch da sein, alle in Deutschland werden das Spiel schauen. Wir gehen das Spiel so an, als wäre es ein Finale.
2: Ich denke schon, dass Nagelsmann auf der einen oder anderen Position rotieren wird.
0: Ja, ganz sicher auf jeden Fall in der Abwehr. Die WM ist für Innenverteidiger Nico Schlotterbeck vorbei. Der hat sich im letzten Spiel gegen die Elfenbeinküste verletzt, musste zur Pause raus. Wie schwer hat das die deutsche Mannschaft auch getroffen, dieser Ausfall?
2: Ja, das war schon eine emotionale Nummer. Schlotterbeck selbst schreibt bei Instagram, er müsse das Ganze erstmal für sich verarbeiten. Er will aber beim Team hier bleiben in Winston-Salem. Nadim Amiri findet es auch als Mitspieler schwer, mit dieser Verletzung umzugehen.
3: Du weißt eigentlich nicht, was du jetzt ihm sagen sollst, weil du siehst, der ist einfach leer. Wir müssen einfach für ihn da sein. Ich glaube, Ruhe tut ihm aber auch gut.
2: Für Schlotterbeck dürfte Antonio Rüdiger die erste Wahl sein, der Mann von Real Madrid. Auch Waldemar Anton wäre eine Option in der Abwehr.
0: Okay, also Alternativen gibt's. Der wahrscheinlichste Gegner für uns dann im 16. Finale nächsten Montag. Der wäre aktuell zumindest noch Schottland. Das wäre natürlich schon eine große, große Party mit den schottischen Fans. Die haben wir ja auch aus der Heim-WM vor 2 Jahren hier bei uns noch wirklich in bester Erinnerung. Und apropos Party, welche Stimmung erwartest du denn am Donnerstag gegen Ecuador in New York?
2: Ja, die deutschen Fans haben ja schon in Toronto mächtig Lärm gemacht und viele sind weitergezogen direkt nach New York. Es gibt ja die Videos von norwegischen Fans, die zu Tausenden am Times Square ihre Ruder-Choreo zeigen. Vielleicht sehen wir da die deutschen Fans bald auch. Humberto Terré singen, wer weiß. Oder sie singen "Der Zug hat keine Bremse", der sowas wie der inoffizielle WM-Song des deutschen Teams ist, sagt Nadim Amiri.
3: Oh, der ist top, ich finde den super. Der Song passt ganz gut zu uns. Ja, ich hoffe, dass die Überschrift immer noch bleibt.
2: Der Ballermann-Song wird ja nach den deutschen Spielen im Stadion gespielt.
0: Ohne Bremsen ins WM-Finale. Ja, das wär's. Aber erstmal wartet Ecuador ein Schritt nach dem anderen. Donnerstagabend um 22 Uhr geht's los. Da dürfen die Kids dann auch mal wieder länger wach bleiben. Gezeigt wird das Spiel live in der ARD.
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5: Ich bin Jan-Henner Reitze. Bundeskanzler Friedrich Merz will alle Vorschläge der Rentenkommission für eine Reform umsetzen. Es sind insgesamt 33 und teilweise sind sie umstritten. Die Vorschläge sind heute in Berlin übergeben worden und Merz erklärte, keine der Empfehlungen ändern zu wollen.
6: Ohne Reformen würden unweigerlich das Rentenniveau sinken und die Beiträge steigen. Mit dieser Reform können wir das umkehren.
5: Zum Beispiel soll das Rentenalter in kleinen Schritten über 67 steigen. Außerdem soll eine Kapitalrente eingeführt werden. Das heißt, Arbeitgeber und Arbeitnehmer zahlen Teile vom Einkommen in einen Aktienfonds, um Kapital fürs Alter anzusparen. Altersteilzeit soll erst mit 58 Jahren beginnen können und nicht mehr mit 55. Der Anteil von Studiengängen mit Zugangsbeschränkungen in Deutschland geht weiter zurück. Wer sich zum kommenden Wintersemester an einer Universität einschreiben möchte, muss nur noch bei rund einem Drittel der Angebote einen bestimmten Abischnitt erfüllen oder einen Eignungstest machen, heißt es vom Zentrum für Hochschulentwicklung.
7: Nächtelanges Büffeln für einen Top-Abi-Durchschnitt ist nicht mehr unbedingt nötig. Die allermeisten Studierenden, die können nämlich nun das Fach und auch die Hochschule wählen, sagen die Forschenden. Und selbst in NC-Studienfächern wie Medizin oder Pharmazie, da ist die Chance nun größer, einen Platz zu ergattern, weil das Angebot zunimmt. Aber es gibt regionale Unterschiede. In Berlin zum Beispiel gibt es häufiger Zugangsbeschränkungen als in Rheinland-Pfalz. Claudia Wächter, Nachrichtenredaktion.
5: Die Ukraine und Russland setzen ihre gegenseitigen Angriffe fort. Die Ukraine soll wieder ein Ölterminal auf der von Russland annektierten Insel Krim getroffen haben. Bei russischen Raketenangriffen auf die Ukraine kamen im Südosten des Landes mindestens 3 Menschen ums Leben. Die aktuelle Hitzewelle hat zu einem Temperaturrekord in Frankreich geführt. Mit 21,6 Grad wurde die höchste Durchschnittstemperatur einer Nacht seit Beginn der Aufzeichnungen im Jahr 1947 gemessen. Tagsüber sind in Frankreich schon 43 Grad erreicht worden. In diese Richtung geht es auch noch in Deutschland. Es werden auch noch 40 Grad und mehr erwartet.
8: Ja, wir sind auf einem guten Weg, einen neuen Temperaturrekord aufzustellen. Heute noch nicht. 30 bis 33 Grad sind es in Anführungszeichen nur, die wir heute Nachmittag haben. Morgen am Mittwoch wird es aber wirklich richtig, richtig heiß. Vor allem im Westen. Topwerte von bis zu 39 Grad sind möglich. Im Osten sind es Topwerte von um die 34 Grad. Dazu ganz viel Sonne. Es gibt kaum Wolken für uns. Sehr sonnig, genauso auch am Donnerstag. Sonnig und trocken und weiterhin super heiß. Auch hier eine amtliche Warnung des Deutschen Wetterdienstes vor extremer Hitze. Auch hier Topwerte von knapp 40 Grad.
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8: Und Sie haben sich genau richtig entschieden für Ihr Radio Paradiso. Schön, dass Sie bei uns sind. Ihnen einen tollen Nachmittag. Einen schönen Weg in den Feierabend.

0: So klingt Ihr Nachmittag, so klingen die besten Hits mit der meisten Abwechslung. Schön, dass Sie bei uns sind.
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0: Gerade bei den Temperaturen heute und vor allem auch die nächsten Tage. Trinken, trinken, trinken. Das ist wirklich das A und O. Und trinken, die Flüssigkeitsaufnahme, die spielt auch bei dieser WM eine, muss man sagen, erstaunlich große Rolle.
2: Breaking News von der Fußballweltmeisterschaft. Eine absolute Sensation, die es noch nie zuvor gegeben hat. Und zwar... Oh, Trinkpause. So ungefähr fühlt es sich jedes Spiel bei der WM an. Einmal pro Halbzeit pfeift der Schiri die Spieler zur Seitenlinie, um einen Schluck zu trinken. Und das übrigens unabhängig von den Wetterbedingungen. Also selbst in einem klimatisierten Stadion mit 20 Grad muss diese Pause erfolgen. Für die Mannschaften heißt das gleichzeitig kurz vor Schnaufen, Taktiken besprechen und für viele Fans vor den Fernsehern eine Pinkelpause. Das ging zumindest aus einer Spülanalyse der Berliner Wasserbetriebe hervor. Beispielsweise beim Spiel gegen Kürassau ist der Wasserverbrauch während der Hydration Break deutlich angestiegen. Vielleicht zum Gucken wirklich gar nicht mal so schlecht, denn ohne die hätte so mancher wahrscheinlich eins der 7 Tore verpasst.
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1: Eine rabbinische Weisheit. Ihr sollt euren Nächsten lieben wie euch selbst. Niemand auf der ganzen Welt kennt eure Fehler so gut wie ihr. Und trotzdem liebt ihr euch. Auf diese Weise sollt ihr euren Nächsten lieben. Welche Fehler ihr in ihm auch immer finden mögt.
2: Einen schönen Dienstag, hier ist Radio Paradiso im Wetter für Nordrhein-Westfalen. Es bleibt teils wolkig heute, aber niederschlagsfrei verbreitet heiß. Vor allem bei Höchstwerten von 30 Grad im Nordosten, im Westen Topwerte von um die 33 Grad. Morgen am Mittwoch sonnig und trocken, super heiß auf jeden Fall. Mit Temperaturen von um die 34 Grad im Osten bis zu 39 Grad erwarten wir im Westen.
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0: Einen schönen guten Nachmittag. Sie hören die besten Hits mit der meisten Abwechslung hier auf Ihrem Radio Paradiso. Gleich geht's weiter.
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0: Donnerstagabend um 22 Uhr, da steht für uns das letzte Gruppenspiel gegen Ecuador an. Fest steht allerdings auch jetzt schon, dass wir Gruppenerster sind und den Platz im 16. Finale, den haben wir sicher. Montagabend, also nächste Woche um 22.30 Uhr, wird dieses 16. Finale dann gespielt. Gegen wen ist noch nicht zu 100% klar? 13 Teams kommen dafür noch in Frage. Ziemlich wahrscheinlich ist es aber, dass wir gegen Schottland spielen und wenn wir gewinnen sollten, dass wir dann im Achtelfinale auf Frankreich treffen. Auch die sind nämlich jetzt schon fast sicher Erster in ihrer Gruppe. So viel zum Fußball. Jetzt kommen wir mal zu unserer WM, die hier parallel läuft. Die Radio Paradiso Song Weltmeisterschaft. Und da können Sie entscheiden, wer gewinnt und welcher Song eine Runde weiterkommt, bis wir dann am Ende auch einen Weltmeister-Song haben. Heute im Duell einmal WM-Feeling aus dem Jahr 2010. Waving Flag.

0: Jetzt sind Sie gefragt, welcher Song hat's verdient, eine Runde weiter zu kommen und welchen sollen wir dann morgen früh um 20 nach 6 hier bei uns in voller Länge spielen? Abstimmen können Sie ganz einfach mit einer WhatsApp hier ans Studiophone an die 030 80 500 und die 80 oder auch per Voting ganz einfach über unsere Instagram-Story.
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4: Ich bin Jan-Henner Reitze. Die vorgelegten Reformvorschläge der Rentenkommission betreffen alle, die arbeiten, Unternehmen, junge Menschen, wie auch alle, die schon Rente bekommen. Bundeskanzler Friedrich Merz und Arbeitsministerin Bärbel Baas haben die Vorschläge heute entgegengenommen und wollen sie komplett umsetzen. Kritik kommt von Arbeitgebern, Gewerkschaften und Sozialverbänden.
5: Altersarmut könnte sich verschärfen. Besonders langjährige Arbeitnehmer durch den Wegfall der Frührente benachteiligt werden, lautet die Sorge von Sozialverbänden und Gewerkschaften. Die Arbeitgeberseite stört dagegen, dass sie die neue Kapitalrente zusätzlich mitbezahlen soll. 2040 stehen einer Person im Rentenalter laut Kommission nur noch 2 Beschäftigte gegenüber. Deshalb müssten alle einen Beitrag leisten, heißt es. Die Renten sollen nicht mehr so stark steigen wie die Löhne. Jüngere erst später in Rente gehen können. Auch sollen künftig selbstständige Politiker und Minijobber mit einzahlen. Tanja Wagner, Nachrichtenredaktion.
4: Im Iran sind durch einen Cyberangriff wieder mehrere staatliche Banken lahmgelegt worden. Um unerlaubte Zugriffe zu verhindern, sind Karten aller Kunden gesperrt worden. Auch Online-Banking geht nicht mehr. Private Banken sind nicht betroffen. Hackerangriffe gelten im Iran als Form des Protests gegen das islamische Staatssystem. Diebstahl hat im Einzelhandel im vergangenen Jahr einen so großen Schaden angerichtet wie noch nie. Nach Zahlen des Handelsforschungsinstituts EHI wurden Waren im Wert von mehr als 4,3 Milliarden Euro gestohlen. Ein Plus von gut 3% im Vergleich zum Vorjahr.
6: Nicht nur die Kunden greifen zu, auch Mitarbeiter und Lieferanten. Doch den weitaus größten Schaden verursacht der Diebstahl durch Kunden. Das Paar Socken mal eben in die Tasche fallen lassen, die Packung Käse unauffällig im Rucksack verschwinden lassen. Das an sich sind zwar kleine Fälle, doch sie summierten sich zusammen mit größeren Diebstählen im vergangenen Jahr auf einen Schaden von gut 3 Milliarden Euro. Die Diebstähle der Mitarbeiter belaufen sich auf 910 Millionen Euro. Lea Matschulat, Nachrichtenredaktion.
4: In Hessen ist ein Kleinflugzeug abgestürzt. Das Unglück passiert auf einem Segelflugplatz in Polheim. An Bord der Propellermaschine waren 2 Menschen. Weitere Einzelheiten sind noch unklar.
7: Ja, die Temperaturen auch heute am Dienstag weiter sommerlich, hochsommerlich. 30 Grad messen wir im Nordosten, 33 Grad im Westen. Ansonsten sind teilweise mal ein paar Wolken unterwegs. Morgen am Mittwoch ist es dann sonnig. Wir bekommen blauen Himmel und ultra heiße Temperaturen. Es gibt bei solchen Werten natürlich eine amtliche Warnung des Deutschen Wetterdienstes vor extremer Hitze. Wir bekommen Topwerte zwischen 34 und 39 Grad.
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7: Gut gelaunt und entspannt durch den Nachmittag mit Berlins besten Hits und der meisten Abwechslung für Nordrhein-Westfalen hier auf dem Radio Paradiso. Schön, dass Sie dabei sind.

0: Ja, hier ist Ihr Radiopartner für den Nachmittag, Ihr Radio Paradiso. Die besten Hits mit der meisten Abwechslung. Gleich geht's weiter.
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0: Diese Woche ist reichlich Schwitzen angesagt. Top-Temperaturen von bis zu 40 Grad sind bei uns in Deutschland möglich. Zu heiß, um auch noch weiter in den Süden, in den Urlaub zu fahren. Was den Urlaub angeht, da geht der Trend offenbar hin zu Coolcation, also zu einer Reise in kühlere Regionen, beispielsweise nach Skandinavien. Und genau dorthin wollen wir auch jetzt mal hinschalten. Julia Weschenbach für Radio Paradiso aus Skandinavien. Julia, ist von diesem Coolcation-Trend bei euch in Skandinavien auch schon was zu spüren?
2: Ich glaube, der Norden war schon immer ein beliebtes Reiseziel, aber man hört das jetzt tatsächlich von Urlaubern immer häufiger, dass genau das eben ihr Argument war, im Sommer herzukommen. Und je krasser das mit der Hitze im Süden Europas und auch in Deutschland wird, desto mehr Menschen werden sich vielleicht noch entscheiden, im Sommer herzukommen. Meistens ist es hier auch wirklich ziemlich schön. Man läuft natürlich dann auch Gefahr, dass man den Campingurlaub bei 12 Grad und Regen verbringt.
0: Ja, ganz risikofrei ist es nicht. Aber was sind denn so kühle Orte bei euch, die du Urlauberinnen und Urlaubern auf jeden Fall empfehlen kannst?
2: Naja, also je weiter nördlich, desto kühler ist es natürlich im Schnitt, aber auch das kann variieren. Es macht aber auch wirklich gar nichts, wenn es mal ein bisschen wärmer ist, denn hier in Schweden zum Beispiel, da kann man immer davon ausgehen, dass der nächste See gleich um die Ecke ist. In Norwegen gibt's kühle Fjorde, Dänemark ist vom Meer umgeben, also die Erfrischung wartet überall. Also ich empfehle dann einfach, sich ein lauschiges Plätzchen am Wasser auszusuchen und dann muss man auch im Hochsommer keinen Hitzeschock fürchten.
0: Und wer genau das sucht, der liegt voll im Trend. Coolcation, also Urlaub da machen, wo es nicht ganz so brütend heiß ist. Das Ganze wird immer beliebter. Dankeschön, Julia, für die Infos aus Skandinavien.
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1: Rache ist das Eingeständnis schmerzlichen Getroffenseins. Es zeugt nicht von Seelengröße, sich von Beleidigungen beeindrucken zu lassen. Derjenige, der dich verletzt hat, ist entweder stärker oder schwächer als du. Ist er schwächer? Schone ihn. Ist er stärker? Schone dich.
2: Ja, wir sind auf einem guten Weg, einen neuen Temperaturrekord aufzustellen. Heute noch nicht. 30 bis 33 Grad sind es in Anführungszeichen nur, die wir heute Nachmittag haben. Morgen am Mittwoch wird's aber wirklich richtig, richtig heiß. Vor allem im Westen. Topwerte von bis zu 39 Grad sind möglich. Im Osten sind es Topwerte von um die 34 Grad, dazu ganz viel Sonne, es gibt kaum Wolken für uns, sehr sonnig, genauso auch am Donnerstag, sonnig und trocken und weiterhin super heiß, auch hier eine amtliche Warnung des Deutschen Wetterdienstes vor extremer Hitze, auch hier Topwerte von knapp 40 Grad.
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2: Und ich bringe Sie vor allem entspannt und gut gelaunt durch Ihren Nachmittag immer weiter Richtung Feierabend. Hier auf Ihrem Radio Paradiso die besten Hits mit der meisten Abwechslung für Nordrhein-Westfalen.

0: Ja, willkommen zu Ihrer täglichen Portion Entspannung und gute Laune. Hier auf Ihrem Radio Paradiso. Gleich geht's weiter mit den besten Hits und der meisten Abwechslung.
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2: Wie die Liebe immer schöner wird. Wenn Sie Ihr Potenzial in Sachen Liebe optimal nutzen wollen, ist es sinnvoll, sich mit den Hauptspannungsfeldern in Beziehungen zu befassen. Diese sind Kommunikation, Bindung, Intimität, Gefühle, Geben und Nehmen sowie die praktische Lebensgestaltung. Spannungsfelder deshalb, weil jedes dieser Themen zwei Pole hat, also gegensätzliche Möglichkeiten, die nicht nur Spannungen erzeugen, sondern auch eine große Kraft haben können. Schauen wir uns das ganz praktisch am Thema Kommunikation an. Da sind die beiden Pole Verstehen und Widerspruch. Im Idealfall hieße das, wir verstehen uns, aber wir können auch mit unterschiedlichen Sichtweisen umgehen, uns auch mal streiten. Paare, die diese Ambivalenz nicht aushalten, lösen die Spannung einseitig auf und sitzen dann unglücklich auf einem Pol fest. Entweder sie verharren am Harmoniepol, um ja nicht zu streiten, sind dabei aber äußerst unzufrieden. Oder sie kleben am entgegengesetzten Pol und streiten sich andauernd. Meist aus dem Irrglauben heraus, Verständnis würde den Partner in seinem gefühlt falschen Verhalten nur bestärken. Wenn Sie ein gutes Gleichgewicht zwischen den Polen schaffen wollen, müssen Sie beweglich sein. Sie können dann je nach Situation genauso völliges Verständnis wie kompletter Widerspruch sein. Integrieren Sie die Gegensätze. Dann können Sie aus dem Verstehen widersprechen. Auf einem stark schwankenden Schiff bleiben Sie auch nicht starr an einem Fleck stehen, weil Sie sonst sicher schnell über die Reling gehen würden. So ein dynamisches Gleichgewicht, was nach Platon und Hegel übrigens unter dem Namen Dialektik firmiert, ist für eine gelingende Partnerschaft schon die halbe Miete. Wenn Sie diesen Ansatz eher durchgeknallt finden, dann haben Sie doch etwas gemein mit dem lieben Platon. Denn der meinte auch, Liebe ist eine schwere Geisteskrankheit.
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2: Und wenn Sie eine persönliche Beratung wünschen, schreiben Sie mich gerne an unter www.beziehungscoach-berlin.de.

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11: Ich bin Jan-Henner Reitze. Die Bundesregierung will alle 33 Reformempfehlungen der Rentenkommission umsetzen, die heute vorgelegt wurden, trotz Kritik von verschiedenen Seiten. Vorgesehen ist zum Beispiel, dass Arbeitgeber und Arbeitnehmer neben den Rentenbeiträgen auch in eine Kapitalrente einzahlen sollen. Das Rentenalter soll langsam über 67 Jahre hinaus steigen. Wirtschaftsexperten bezweifeln zum Beispiel, dass die Änderungen ausreichen, um das Rentensystem langfristig zu stabilisieren. Im Rahmen von Ermittlungen gegen mutmaßliche Mitglieder der Terrororganisation Islamischer Staat hat die Bundesanwaltschaft Wohnungen in mehreren Bundesländern durchsuchen lassen, in Baden-Württemberg, Brandenburg und Hessen. Ermittelt wird gegen 5 Verdächtige.
12: Konkret geht es um den Vorwurf Mitgliedschaft in einer ausländischen Terrorvereinigung. Und nicht nur das. Die Ermittler vermuten, dass die 5 hier nach Deutschland eingereist sind, um andere IS-Anhänger zu kontaktieren, um Netzwerke aufzubauen und um Geld zu beschaffen. Durchsuchungen gab es etwa auch bei rund ein Dutzend Personen, die im Moment aber noch nicht verdächtig sind. Und Stand jetzt wurde auch noch niemand festgenommen. Doch die Ermittlungen laufen. Claudia Wächter, Nachrichtenredaktion.
11: Im vergangenen Jahr konnte sich jede 5. Person in Deutschland keinen Urlaub leisten und damit etwa genauso viele wie im Jahr davor. Das geht aus Zahlen des Statistischen Bundesamts hervor. Insgesamt waren 17,3 Millionen Menschen betroffen. Besonders häufig fehlt Alleinerziehenden das Geld für Urlaub. Und zum Fußball. Bundestrainer Julian Nagelsmann muss vor dem abschließenden WM-Gruppenspiel übermorgen gegen Ecuador entscheiden, wie er den Ausfall von Nico Schlotterbeck ausgleicht. Alles deutet darauf hin, dass Antonio Rüdiger den Platz in der Innenverteidigung übernimmt.
13: Den ganz großen Druck hat die deutsche Mannschaft ja nicht mehr gegen Ecuador, denn der Gruppensieg ist ja schon perfekt. Aber ein Spannungsabfall soll natürlich unbedingt verhindert werden, damit die Mannschaft im Flow bleibt für das erste K.O.-Spiel am Montag kommender Woche. Während der Einsatz von Antonio Rüdiger in der Innenverteidigung relativ klar scheint, bleibt die Frage, wie viel der Bundestrainer im sportlich bedeutungslosen dritten Gruppenspiel noch wechselt. Zum Beispiel, ob Superjoker Dennis Undav mal von Beginn an ran darf. Thomas Thonfeld, Sportredaktion.
11: Der WM-Spieltag heute Abend beginnt um 19 Uhr mit der Begegnung Portugal gegen Usbekistan.
14: Einen schönen Dienstag. Hier ist Radio Paradiso, Wetter für Nordrhein-Westfalen. Es bleibt teils wolkig heute, aber niederschlagsfrei verbreitet heiß. Vor allem bei Höchstwerten von 30 Grad im Nordosten, im Westen Topwerte von um die 33 Grad. Morgen am Mittwoch sonnig und trocken, super heiß auf jeden Fall. Mit Temperaturen von um die 34 Grad im Osten bis zu 39 Grad erwarten wir im Westen.
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14: Ihren Nachmittag gestalten wir Ihnen nochmal entspannter mit den besten Hits und der meisten Abwechslung hier auf Ihrem Radio Paradiso.

0: willkommen im Radioparadies. Hier auf Ihrem Radioparadieso die besten Hits mit der meisten Abwechslung.
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0: Die deutsche Mannschaft hat in ihrem WM-Quartier in Winston-Salem in den USA einen freien Tag. Mit ihren Familiengenossen, die waren alle mit dabei. Ab heute wird wieder geschwitzt. Ab heute bereitet sich das Team auf das letzte Gruppenspiel gegen Ecuador vor. Spannend wird sein, welche Startelf der Bundestrainer Julian Nagelsmann bei diesem sportlich dann eher bedeutungslosen Spiel aufstellen wird. Wir stehen ja schon als Gruppensieger fest. WM-Reporter Thomas Bremser für Radio Paradiso aus Winston-Salem. Thomas, wie will denn der Bundestrainer das Spiel am Donnerstag angehen? Will er den Ersatzspielern die Chance geben auf einen Einsatz oder will er eher an seiner Startelf festhalten?
2: Ja, da gibt's ein Pro und Contra. Die einen sagen, er sollte auch mal Ersatzspieler spielen lassen, alleine um die Stimmung bei allen hochzuhalten und vielleicht auch mal was auszuprobieren, was dann in der K.O.-Runde noch wichtig werden könnte, wenn zum Beispiel jemand ausfällt. Andere sagen, das Team muss im Flow bleiben, er sollte genau so weiterspielen. Für Nadim Amiri ist klar, das Spiel ist alles andere als bedeutungslos.
3: Es werden wahrscheinlich wieder sehr viele Fans aus Deutschland auch da sein, alle in Deutschland werden das Spiel schauen. Wir gehen das Spiel so an, als wäre es ein Finale.
2: Ich denke schon, dass Nagelsmann auf der einen oder anderen Position rotieren wird.
0: Ja, ganz sicher auf jeden Fall in der Abwehr. Die WM ist für Innenverteidiger Nico Schlotterbeck vorbei. Der hat sich im letzten Spiel gegen die Elfenbeinküste verletzt, musste zur Pause raus. Wie schwer hat das die deutsche Mannschaft auch getroffen, dieser Ausfall?
2: Ja, das war schon eine emotionale Nummer. Schlotterbeck selbst schreibt bei Instagram, er müsse das Ganze erstmal für sich verarbeiten. Er will aber beim Team hier bleiben in Winston-Salem. Nadim Amiri findet es auch als Mitspieler schwer, mit dieser Verletzung umzugehen.
3: Du weißt eigentlich nicht, was du jetzt ihm sagen sollst, weil du siehst, der ist einfach leer. Wir müssen einfach für ihn da sein. Ich glaube, Ruhe tut ihm aber auch gut.
2: Für Schlotterbeck dürfte Antonio Rüdiger die erste Wahl sein, der Mann von Real Madrid. Auch Waldemar Anton wäre eine Option in der Abwehr.
0: Okay, also Alternativen gibt's. Der wahrscheinlichste Gegner für uns dann im 16. Finale nächsten Montag. Der wäre aktuell zumindest noch Schottland. Das wäre natürlich schon eine große, große Party mit den schottischen Fans. Die haben wir ja auch aus der Heim-WM vor 2 Jahren hier bei uns noch wirklich in bester Erinnerung. Und apropos Party. Welche Stimmung erwartest du denn am Donnerstag gegen Ecuador in New York?
2: Ja, die deutschen Fans haben ja schon in Toronto mächtig Lärm gemacht und viele sind weitergezogen direkt nach New York. Es gibt ja die Videos von norwegischen Fans, die zu Tausenden am Times Square ihre Ruder-Choreo zeigen. Vielleicht sehen wir da die deutschen Fans bald auch. Humberto Terré singen, wer weiß. Oder sie singen Der Zug hat keine Bremse, der sowas wie der inoffizielle WM-Song des deutschen Teams ist, sagt Nadim Amiri.
3: Oh, der ist top, ich finde den super. Der Song passt ganz gut zu uns. Ja, ich hoffe, dass die Überschrift immer noch bleibt.
2: Der Ballermann-Song wird ja nach den deutschen Spielen im Stadion gespielt.
0: Ohne Bremsen ins WM-Finale. Ja, das wär's. Aber erstmal wartet Ecuador ein Schritt nach dem anderen. Donnerstagabend um 22 Uhr geht's los. Da dürfen die Kids dann auch mal wieder länger wach bleiben. Gezeigt wird das Spiel live in der ARD.
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0: 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Die größten Worte der Menschheitsgeschichte. Im Dezember 1970 kniet Bundeskanzler Willy Brandt vor dem Ehrenmal der Helden des Ghettos von Warschau nieder. Ein wichtiger Beitrag zur Entspannung der deutsch-polnischen Beziehungen. Aus seinen Erinnerungen an den Kniefall von Warschau.
1: Immer wieder bin ich gefragt worden, was es mit dieser Geste auf sich gehabt habe. Ob sie etwa geplant gewesen sei. Nein, das war sie nicht. Meine engen Mitarbeiter waren nicht weniger überrascht als jene Reporter und Fotografen, die neben mir standen, und als jene, die der Szene ferngeblieben waren, weil sie Neues nicht erwarteten. Am Abgrund der deutschen Geschichte und unter der Last der Millionen Ermordeten tat ich, was Menschen tun, wenn die Sprache versagt.
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5: Ja, die Temperaturen auch heute am Dienstag weiter sommerlich, hochsommerlich. 30 Grad messen wir im Nordosten, 33 Grad im Westen. Ansonsten sind teilweise mal ein paar Wolken unterwegs. Morgen am Mittwoch ist es dann sonnig. Wir bekommen blauen Himmel und ultra heiße Temperaturen. Es gibt bei solchen Werten natürlich eine amtliche Warnung des Deutschen Wetterdienstes vor extremer Hitze. Wir bekommen Topwerte zwischen 34 und 39 Grad.
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5: Ihre Wahl für Ihre entspannte, gute Laune an diesem Nachmittag. Schön, dass Sie bei uns sind auf Ihrem Radio Paradiso. 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
0: Gerade bei den Temperaturen heute und vor allem auch die nächsten Tage. Trinken, trinken, trinken. Das ist wirklich das A und O. Und trinken, die Flüssigkeitsaufnahme, die spielt auch bei dieser WM eine, muss man sagen, erstaunlich große Rolle.
2: Breaking News von der Fußballweltmeisterschaft. Eine absolute Sensation, die es noch nie zuvor gegeben hat. Und zwar... Oh, Trinkpause. So ungefähr fühlt es sich jedes Spiel bei der WM an. Einmal pro Halbzeit pfeift der Schiri die Spieler zur Seitenlinie, um einen Schluck zu trinken. Und das übrigens unabhängig von den Wetterbedingungen. Also selbst in einem klimatisierten Stadion mit 20 Grad muss diese Pause erfolgen. Für die Mannschaften heißt das gleichzeitig kurz vor Schnaufen, Taktiken besprechen und für viele Fans vor den Fernsehern eine Pinkelpause. Das ging zumindest aus einer Spülanalyse der Berliner Wasserbetriebe hervor. Beispielsweise beim Spiel gegen Kürach ist der Wasserverbrauch während der Hydration Break deutlich angestiegen. Vielleicht zum Gucken wirklich gar nicht mal so schlecht, denn ohne die hätte so mancher wahrscheinlich eins der 7 Tore verpasst.
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4: Ich bin Jan-Henner Reitze. Die Bundesregierung will alle Vorschläge der Rentenkommission für eine Reform umsetzen. Es sind insgesamt 33 und teilweise sind sie umstritten. Die Vorschläge wurden heute in Berlin übergeben und Bundeskanzler Friedrich Merz hält alle für wichtig und richtig.
5: Ohne Reformen würden unweigerlich das Rentenniveau sinken und die Beiträge steigen. Mit dieser Reform können wir das umkehren.
4: Zum Beispiel soll das Rentenalter in kleinen Schritten über 67 Jahre hinaus steigen. Außerdem soll eine Kapitalrente eingeführt werden. Das heißt, Arbeitnehmer und Arbeitgeber zahlen auch in einen Aktienfonds ein, um Kapital fürs Alter anzusparen und das neben den normalen Rentenbeiträgen. Aus der Wirtschaft, der Opposition und von Gewerkschaften kommt Kritik an den Vorschlägen. Einschnitte werden einerseits als zu groß kritisiert, es gibt aber auch umgekehrt Zweifel, ob sie langfristig überhaupt ausreichen. Vertreter der islamistischen Taliban sind erstmals seit ihrer Machtübernahme in Afghanistan von der EU-Kommission zu Gesprächen in Brüssel empfangen worden. Es ging um das Thema Abschiebungen.
6: Die EU-Staaten wollen mehr afghanische Kriminelle, die ein Sicherheitsrisiko sind, in deren Heimat abschieben. Schon im Januar hatten 20 Staaten die EU-Kommission um Hilfe bei den Abschiebungen gebeten. Das Ganze ist aber heikel. Erstens, weil die EU die Taliban nicht als legitime Regierung anerkennt, daher ist auch die Rede von technischer Ebene. Zweitens aber auch, weil den Taliban schwere Menschenrechtsverletzungen angelastet werden. Deutschland hofft dennoch in der Zukunft auf 3 Abschiebeflüge pro Monat. Dieter Ebeling, Brüssel.
4: Im ersten Halbjahr des Jahres werden in Deutschland voraussichtlich 12.900 Unternehmen Insolvenz anmelden. Das geht aus einer Prognose von Kreditreform hervor. Das wäre ein Anstieg um knapp 8% im Vergleich zum Vorjahr und der höchste Stand seit 2013. Die aktuelle Hitzewelle hat schon zu einem Temperaturrekord in Frankreich geführt. Mit 21,6 Grad wurde die höchste Durchschnittstemperatur einer Nacht seit Beginn der Aufzeichnungen im Jahr 1947 gemessen. Tagsüber sind in Frankreich schon 43 Grad gemessen worden. In diese Richtung geht es auch noch in Deutschland. Mit 40 Grad und mehr könnten in den nächsten Tagen Temperaturrekorde für den Monat Juni übertroffen werden.
7: Schön, dass Sie bei uns sind. Hier ist heute bei diesem Wetter für Nordrhein-Westfalen und wir müssen uns auf jeden Fall vorbereiten auf diese Temperaturen, die wir am Mittwoch geboten bekommen. Viel, viel trinken, Kopfbedeckung mitnehmen, möglichst im Schatten bleiben. Es gibt Topwerte zwischen 34 Grad im Osten bis zu 39 Grad im Westen. Dazu kaum Wolken unterwegs, Sonne von früh bis spät, ebenso auch am Donnerstag. Sonnig und blauer Himmel bei Topwerten von knapp 40 Grad.

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1: Im Grunde habt ihr niemandem gegenüber eine Verpflichtung, außer der, ihn zu lieben. Denn alles, was Gott will, erfüllen wir, indem wir den anderen lieben. Alles, was sonst noch im Gesetz steht, wie nicht ehebrechen, nicht töten, nicht stehlen, ist in dem einen Wort zusammengefasst. Du sollst deinen Mitmenschen lieben wie dich selbst. Wer liebt, kann dem anderen nicht Böses antun. Alles, was wir nach Gottes Willen im Einzelnen tun sollen, ist von der Liebe umfasst und wird durch den Liebenden erfüllt.
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3: Ich bin Jan-Henner Reitze. Bei der Rente soll sich in Deutschland einiges ändern. Die Bundesregierung will alle 33 Empfehlungen der Rentenkommission umsetzen. Das kündigten Bundeskanzler Friedrich Merz und Arbeitsministerin Bärbel Baas an, als sie die Vorschläge heute im Kanzleramt entgegengenommen haben.
4: Kern der Empfehlungen ist eine neue Kapitalrente. Sie soll das Rentenniveau stabilisieren. Dafür sollen Arbeitgeber und Arbeitnehmer 2% des Bruttoeinkommens zahlen, zusätzlich zum normalen Rentenbeitrag. Außerdem geplant, ein schrittweise ansteigendes Renteneintrittsalter und keine Frührente ohne Abschläge mehr ab 63. Frühestens ab 64 soll man künftig in Rente gehen können, aber dann mit Abschlägen. Thomas Thonfeld, Berlin.
3: Lob, aber auch Kritik an den Vorschlägen kommt von der Opposition, Gewerkschaften und aus der Wirtschaft. Die EU-Kommission hat in Brüssel erstmals Vertreter der islamistischen Taliban empfangen, seitdem diese in Afghanistan die Macht wieder übernommen haben. Bei den Gesprächen ging es um Abschiebungen. Aus der EU sollen mehr afghanische Staatsangehörige in ihrer Heimat abgeschoben werden. Es geht vor allem um Menschen, die Straftaten begangen haben. Diebstahl hat im Einzelhandel im vergangenen Jahr einen so großen Schaden angerichtet wie noch nie. Nach Zahlen des Handelsforschungsinstituts EHI wurden Waren im Wert von mehr als 4,3 Milliarden Euro gestohlen. Ein Plus von gut 3% im Vergleich zum Vorjahr.
5: Nicht nur die Kunden greifen zu, auch Mitarbeiter und Lieferanten. Doch den weitaus größten Schaden verursacht der Diebstahl durch Kunden. Das Paar Socken mal eben in die Tasche fallen lassen, die Packung Käse unauffällig im Rucksack verschwinden lassen. Das an sich sind zwar kleine Fälle, doch sie summierten sich zusammen mit größeren Diebstählen im vergangenen Jahr auf einen Schaden von gut 3 Milliarden Euro. Die Diebstähle der Mitarbeiter belaufen sich auf 910 Millionen Euro. Lea Matschulat, Nachrichtenredaktion.
3: In Hessen ist ein Kleinflugzeug abgestürzt. Das Unglück passierte bei einem Segelflugplatz in Polheim. Die Propellermaschine stürzte neben die Landebahn. Der Pilot und ein Begleiter im Alter von 69 und 56 Jahren kamen ums Leben. Die Ursache ist noch unklar. Experten der Bundesstelle für Flugunfalluntersuchung helfen bei den Ermittlungen dazu.
6: Und die Tage, die jetzt kommen, die sind einfach nur extrem. 40 Grad sind möglich, 39 Grad im Westen, also so angesagt, die maximale Temperatur am Mittwoch. 34 Grad erwarten wir im Osten maximal, ebenso am Donnerstag 34 bis knapp 40 Grad, die Top-Temperatur dazu. Kaum Wolken unterwegs, viel blauer Himmel, ganz viel Sonne für uns von früh bis spät. Also möglichst den Schatten suchen, auf der Schattenseite an der Häuserwand laufen, nicht in die Sonne gehen bei diesen Temperaturen und vor allem ausreichend trinken.

0: Wenn die Temperaturen steigen, muss unser Körper mehr leisten, um seine normale Kerntemperatur von etwa 37 Grad Celsius zu halten. Ausgerechnet zur WM, als ob die Zeitverschiebung und der gestörte Tag-Nacht-Rhythmus nicht genug wären. Biergartennächte, Alkohol, ich meine, das sollten wir nicht unterschätzen. Was macht Hitze mit uns? Die wichtigste Reaktion ist das Schwitzen. Dabei wird über unsere Hautflüssigkeit verdunstet. Das ist nicht immer ein besonders tolles Gefühl, hat aber für unseren Körper einen kühlenden Effekt. Gleichzeitig weiten sich die Blutgefäße in der Haut, um überschüssige Wärme abzugeben. Das sind alles grundsätzlich sehr sinnvolle Reaktionen unseres Organismus, die ihn aber auch genauso stark beanspruchen, vor allem bei länger anhaltender Hitze. Durch Schwitzen verliert der Körper viel Wasser und Elektrolyte, zum Beispiel Natrium und Kalium. Ohne Ausgleich droht eine Dehydrierung, die sich in Kopfschmerzen, Konzentrationsschwäche oder Muskelkrämpfen äußern kann. Mineralwasser ist die beste Wahl, um den Flüssigkeitshaushalt auszugleichen. Besser nicht Alkohol, denn der wirkt entwässernd und kann den Kreislauf zusätzlich belasten. Der Kreislauf wird stärker belastet, das Herz muss mehr arbeiten, um den Blutdruck stabil zu halten, denn die Blutgefäße erweitern sich, um die Wärme in die Umgebung abzugeben. Besonders ältere Menschen oder Menschen mit Herz-Kreislauf-Erkrankungen reagieren hier besonders empfindlich. Im schlimmsten Fall kann die Wärmeregulierung komplett versagen und die Körpertemperatur steigt stark an, über 40 Grad Celsius. Das kann lebensbedrohend sein. Insbesondere gefährdet sind ältere Menschen, kleine Kinder, Schwangere und chronisch Kranke. Also bleiben Sie vernünftig, auch im UNDAF-Siegestaumel.
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6: Ich bin Jan-Henner Reitze. Die 33 Reformvorschläge der Rentenkommission betreffen alle, die arbeiten, junge Menschen, Arbeitgeber und auch alle, die schon Rente bekommen. Bundeskanzler Friedrich Merz und Arbeitsministerin Bärbel Baas haben die Vorschläge heute entgegengenommen und wollen sie komplett umsetzen. Kritik kommt von Arbeitgebern, Gewerkschaften und Sozialverbänden.
7: Altersarmut könnte sich verschärfen. Besonders langjährige Arbeitnehmer durch den Wegfall der Frührente benachteiligt werden, lautet die Sorge von Sozialverbänden und Gewerkschaften. Die Arbeitgeberseite stört dagegen, dass sie die neue Kapitalrente zusätzlich mitbezahlen soll. 2040 stehen einer Person im Rentenalter laut Kommission nur noch 2 Beschäftigte gegenüber. Deshalb müssten alle einen Beitrag leisten, heißt es. Die Renten sollen nicht mehr so stark steigen wie die Löhne, Jüngere erst später in Rente gehen können. Auch sollen künftig selbstständige Politiker und Minijobber mit einzahlen. Tanja Wagner, Nachrichtenredaktion.
6: Die Sicherheitslage in der Straße von Hormuz hat sich durch die Annäherung im Konflikt zwischen den USA und dem Iran etwas entspannt, auch wenn die Gespräche über einen dauerhaften Frieden weiter schwer vorankommen. Die Weltschifffahrtsorganisation will jetzt versuchen, 11.000 festsitzende Seeleute aus der Region zu evakuieren. Seit Beginn des Irankrieges Ende Februar ist der Schiffsverkehr in der Straße von Hormuz stark eingeschränkt. Wer ein Paket empfängt oder aufgeben möchte, kann in Deutschland immer häufiger auf einen Automaten zurückgreifen. Marktführer DHL bietet etwa schon 18.000 solcher Stationen an und damit etwa 3.000 mehr als vor anderthalb Jahren.
8: Ein paar Klicks und die Ware ist bestellt. Online-Käufe sind in Deutschland weiter auf dem Vormarsch. Und entsprechend steigt auch die Zahl der Pakete. Rund 3,8 Milliarden wurden im vergangenen Jahr verschickt. Die meisten davon gingen noch immer direkt zum Kunden an die Haustür. Da gibt es aber oft Probleme, etwa wenn der Paketbote klingelt und warten muss, bis jemand öffnet oder sogar niemand da ist. Das alles kostet viel Zeit und damit Geld. Deshalb wird verstärkt auf Paketautomaten gesetzt. Die stehen vor allem in Städten, aber auch auf dem Land geht es voran. Thomas Bocht, Redaktion.
6: Durch die aktuelle Hitzewelle ist in Frankreich ein weiterer Rekord gebrochen worden. Heute wurde mit 29,8 Grad landesweit die höchste Durchschnittstemperatur seit Beginn der Aufzeichnungen gemessen. Wie schon vorher in der Nacht mit 21,6 Grad. In den nächsten Tagen könnten auch in Deutschland noch Temperaturrekorde fallen.
9: Schön, dass Sie bei uns sind. Hier ist heute bei diesem Wetter für Nordrhein-Westfalen und wir müssen uns auf jeden Fall vorbereiten auf diese Temperaturen, die wir am Mittwoch geboten bekommen. Viel, viel trinken, Kopfbedeckung mitnehmen, möglichst im Schatten bleiben. Es gibt Topwerte zwischen 34 Grad im Osten bis zu 39 Grad im Westen. Dazu kaum Wolken unterwegs, Sonne von früh bis spät, ebenso auch am Donnerstag. Sonnig und blauer Himmel bei Topwerten von knapp 40 Grad.

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1: Der Mensch kann nicht ohne Glauben leben. Die entscheidende Frage unserer eigenen und der kommenden Generation ist, ob dieser Glaube, ein irrationaler Glaube an Führer, Maschinen oder Erfolg sein wird, oder der auf dem Erlebnis unseres eigenen produktiven Tätigseins beruhende Glaube an den Menschen.

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1: Ich bin Jan-Henna Reitze. Die Bundesregierung will alle 33 Reformempfehlungen der Rentenkommission umsetzen, trotz Kritik von verschiedenen Seiten. Vorgesehen ist zum Beispiel, dass Arbeitgeber und Arbeitnehmer in Zukunft neben den Rentenbeiträgen auch in eine Kapitalrente einzahlen. Das Rentenalter soll langsam über 67 Jahre hinaus steigen. Wirtschaftsexperten bezweifeln, dass die Änderungen ausreichen, um das Rentensystem langfristig zu stabilisieren. Gewerkschaften gehen die Einschnitte zu weit. Vertreter der islamistischen Taliban sind erstmals seit ihrer Machtübernahme in Afghanistan von der EU-Kommission zu Gesprächen in Brüssel empfangen worden. Es ging um das Thema Abschiebungen.
2: Die EU-Staaten wollen mehr afghanische Kriminelle, die ein Sicherheitsrisiko sind, in deren Heimat abschieben. Schon im Januar hatten 20 Staaten die EU-Kommission um Hilfe bei den Abschiebungen gebeten. Das Ganze ist aber heikel. Erstens, weil die EU die Taliban nicht als legitime Regierung anerkennt. Daher ist auch die Rede von technischer Ebene. Zweitens aber auch, weil den Taliban schwere Menschenrechtsverletzungen angelastet werden. Deutschland hofft dennoch in der Zukunft auf 3 Abschiebeflüge pro Monat. Dieter Ebeling, Brüssel.
1: Der Anteil von Studiengängen mit Zugangsbeschränkungen geht in Deutschland weiter zurück. Wer sich zum kommenden Wintersemester an einer Universität einschreiben möchte, muss nur noch für etwa ein Drittel der Angebote einen bestimmten Abischnitt erfüllen oder einen Eignungstest machen, heißt es vom Zentrum für Hochschulentwicklung.
3: Nächtelanges Büffeln für einen Top-Abi-Durchschnitt ist nicht mehr unbedingt nötig. Die allermeisten Studierenden, die können nämlich nun das Fach und auch die Hochschule wählen, sagen die Forschenden. Und selbst in NC-Studienfächern wie Medizin oder Pharmazie, da ist die Chance nun größer, einen Platz zu ergattern, weil das Angebot zunimmt. Aber es gibt regionale Unterschiede. In Berlin zum Beispiel gibt es häufiger Zugangsbeschränkungen als in Rheinland-Pfalz. Claudia Wächter, Nachrichtenredaktion.
1: Wegen Terrorverdacht sind heute in Baden-Württemberg, Brandenburg und Hessen die Wohnungen von 5 Verdächtigen durchsucht worden. Vorgeworfen wird ihnen Mitgliedschaft in der Terrororganisation Islamischer Staat. Sie sollen Geld beschafft haben, für den IS nach Deutschland gekommen sein und Kontakte für die Organisation geknüpft haben.
4: Schön, dass Sie bei uns sind. Hier ist heute bei diesem Wetter für Nordrhein-Westfalen und wir müssen uns auf jeden Fall vorbereiten auf diese Temperaturen, die wir am Mittwoch geboten bekommen. Viel, viel trinken, Kopfbedeckung mitnehmen, möglichst im Schatten bleiben. Es gibt Topwerte zwischen 34 Grad im Osten bis zu 39 Grad im Westen. Dazu kaum Wolken unterwegs, Sonne von früh bis spät, ebenso auch am Donnerstag. Sonnig und blauer Himmel bei Topwerten von knapp 40 Grad.

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1: Ein Abendgebet. Bleibe bei uns, Herr, denn es will Abend werden und der Tag hat sich geneigt. Bleibe bei uns und bei allen Menschen. Bleibe bei uns am Abend des Tages, am Abend des Lebens. Bleibe bei uns mit deinem Segen. Ihnen eine gute Nacht.

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1: Ich bin Dirk Zeitler. In Deutschland rücken ein steigendes Rentenalter und eine weitreichende Umgestaltung der Alterssicherung näher. Union und SPD wollen die Empfehlungen der Rentenkommission schnell 1:1 umsetzen. Das kündigten Bundeskanzler Merz und Sozialministerin Baas an.
2: Kern der Empfehlungen ist eine neue Kapitalrente. Sie soll das Rentenniveau stabilisieren. Dafür sollen Arbeitgeber und Arbeitnehmer 2% des Bruttoeinkommens zahlen, zusätzlich zum normalen Rentenbeitrag. Außerdem geplant ein schrittweise ansteigendes Renteneintrittsalter und keine Frührente ohne Abschläge mehr ab 63. Frühestens ab 64 soll man künftig in Rente gehen können, aber dann mit Abschlägen. Aus Berlin, Thomas Thonfeld.
1: Vertreter der islamistischen Taliban sind erstmals seit ihrer Machtübernahme in Afghanistan von der EU-Kommission zu Gesprächen in Brüssel empfangen worden. Bei dem Austausch auf technischer Ebene ging es um die Abschiebungen von Afghanen in ihre Heimat. Das bestätigte die Europäische Kommission. Ziel der Gespräche ist es demnach, mehr Rückführungen aus der EU von afghanischen Staatsangehörigen zu ermöglichen, die Straftaten begangen haben und ein Sicherheitsrisiko darstellen. Frankreich hat den heißesten Tag seit Beginn der Messungen 1947 erlebt. In der Spitze wurden teilweise Werte deutlich über 40 Grad gemessen.
3: Nach der heißesten Nacht folgt in Frankreich der heißeste Tag seit Jahrzehnten. Riesige Teile des Landes ächzen unter Hitze. Noch nie gab es in so vielen Gegenden Hitzewarnung rot und ein Ende ist noch immer nicht in Sicht. Auch für Touristinnen und Touristen haben die hohen Temperaturen mittlerweile Folgen. So schließen Eiffelturm und Louvre schon um 16 Uhr und selbst bei Mont-Saint-Michel in der sonst eher kühleren Normandie rieten die Betreiber Besuchern dazu, lieber wann anders zu kommen. Rache Sommer, Paris.
1: Zum Sport. Ein wieder starker Cristiano Ronaldo hat Portugal zum Comeback im Favoritenkreis dieser Fußball-WM geführt. Der Superstar traf beim 5:0 gegen Außenseiter Usbekistan zweimal. Als erster Spieler überhaupt hat der 41-Jährige jetzt bei 6 Weltmeisterschaften getroffen.
4: Und die Tage, die jetzt kommen, die sind einfach nur extrem. 40 Grad sind möglich, 39 Grad im Westen, also so angesagt, die maximale Temperatur am Mittwoch. 34 Grad erwarten wir im Osten maximal, ebenso am Donnerstag 34 bis knapp 40 Grad, die Top-Temperatur dazu. Kaum Wolken unterwegs, viel blauer Himmel, ganz viel Sonne für uns von früh bis spät. Also möglichst den Schatten suchen, auf der Schattenseite an der Häuserwand laufen, nicht in die Sonne gehen bei diesen Temperaturen und vor allem ausreichend trinken.

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1: Hoffnung. Mitten in der Nacht spüren, dass der Morgen kommt. In die sterbende Erde Samenkörner streuen. Kind zeugen im Antlitz der Unzukunft. Tränen trocknen mitten im Schmerz. Zu den Schlachtfeldern Friedenstauben schicken. Und weitergehen durch Dunkel und Schrecken in Gottes Arme.

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2: Ich bin Dirk Zeitler. Gewerkschaften und Arbeitgeber können den Vorschlägen der Rentenkommission Positives abgewinnen, sehen wesentliche Punkte aber auch kritisch. DGB-Chefin Fahimi lobte in einem ZDF-Spezial das Bekenntnis der Kommission, dass es eine lebensstandardsichernde Rente für alle geben müsse. Das Paket enthalte aber auch Ungerechtigkeiten. Ähnlich äußerte sich auch BDEA-Hauptgeschäftsführer Kampeter. Er sprach von politischem Mut der Bundesregierung. Das bedeutet aber nicht, dass die Wirtschaft alles super daran finde. Wer ein Paket empfängt oder aufgeben möchte, kann in Deutschland immer häufiger auf einen Automaten zurückgreifen. Marktführer DHL etwa bietet rund 18.000 solcher Stationen an.
3: Ein paar Klicks und die Ware ist bestellt. Online-Käufe sind in Deutschland weiter auf dem Vormarsch. Und entsprechend steigt auch die Zahl der Pakete. Rund 3,8 Milliarden wurden im vergangenen Jahr verschickt. Die meisten davon gingen noch immer direkt zum Kunden an die Haustür. Da gibt es aber oft Probleme, etwa wenn der Paketbote klingelt und warten muss, bis jemand öffnet oder sogar niemand da ist. Das alles kostet viel Zeit und damit Geld. Deshalb wird verstärkt auf Paketautomaten gesetzt. Die stehen vor allem in Städten, aber auch auf dem Land geht es voran. Thomas Brock, Nachrichtenredaktion.
2: Frankreich hat den heißesten Tag seit Beginn der Messungen 1947 erlebt. In der Spitze wurden teilweise Werte deutlich über 40 Grad gemessen.
4: Nach der heißesten Nacht folgt in Frankreich der heißeste Tag seit Jahrzehnten. Riesige Teile des Landes ächzen unter Hitze. Noch nie gab es in so vielen Gegenden Hitzewarnung rot und ein Ende ist noch immer nicht in Sicht. Auch für Touristinnen und Touristen haben die hohen Temperaturen mittlerweile Folgen. So schließen Eiffelturm und Louvre schon um 16 Uhr und selbst bei Mont-Saint-Michel in der sonst eher kühleren Normandie rieten die Betreiber Besuchern dazu, lieber wann anders zu kommen. Rache Sommer, Paris.
2: Ein wieder erstarkter Cristiano Ronaldo hat Portugal zum Comeback im Favoritenkreis dieser Fußball-WM geführt. Der Superstar traf beim 5:0 gegen Außenseiter Usbekistan zweimal. Als erster Spieler überhaupt hat der 41-Jährige jetzt bei 6 Weltmeisterschaften getroffen.
5: Schön, dass Sie bei uns sind. Hier ist heute bei diesem Wetter für Nordrhein-Westfalen und wir müssen uns auf jeden Fall vorbereiten auf diese Temperaturen, die wir am Mittwoch geboten bekommen. Viel, viel trinken, Kopfbedeckung mitnehmen, möglichst im Schatten bleiben. Es gibt Topwerte zwischen 34 Grad im Osten bis zu 39 Grad im Westen. Dazu kaum Wolken unterwegs, Sonne von früh bis spät, ebenso auch am Donnerstag. Sonnig und blauer Himmel bei Topwerten von knapp 40 Grad.

Jesus mit seinen Jüngern weiterzog, kam er in ein Dorf, wo ihn eine Frau mit Namen Martha in ihr Haus einlud. Sie hatte eine Schwester, die Maria hieß. Maria setzte sich dem Herrn zu Füßen und hörte ihm zu. Martha hingegen machte sich viel Arbeit, um für das Wohl ihrer Gäste zu sorgen. Schließlich stellte sie sich vor Jesus hin und sagte: Herr, findest du es richtig, dass meine Schwester mich die ganze Arbeit allein tun lässt? Sag ihr doch, sie soll mir helfen. Martha, Martha, erwiderte Jesus, du bist wegen so vielem in Sorge und Unruhe. Aber notwendig ist nur eines. Maria hat das Bessere gewählt. Und das soll ihr nicht genommen werden.

0: Es ist 0 Uhr. 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
1: Ich bin Dirk Zeitler. Der Verkehr der Deutschen Bahn ist wegen einer Funkstörung bundesweit eingestellt. Das bestätigte ein Sprecher der Deutschen Bahn am Abend. Vorläufig werden demnach alle Züge an Bahnhöfen zurückgehalten. Den Angaben des Sprechers zufolge ist der digitale Bahnfunk gestört. Die Bahntechniker seien mit Hochdruck daran, die Störung zu beheben, sagte der Sprecher weiter. Noch ist unklar, wie lange die Störung anhält. In Deutschland rücken ein steigendes Rentenalter und eine weitreichende Umgestaltung der Alterssicherung näher. Union und SPD wollen die Empfehlungen der Rentenkommission schnell 1:1 umsetzen. Das kündigten Bundeskanzler Merz und Sozialministerin Baas an.
2: Kern der Empfehlungen ist eine neue Kapitalrente. Sie soll das Rentenniveau stabilisieren. Dafür sollen Arbeitgeber und Arbeitnehmer 2% des Bruttoeinkommens zahlen, zusätzlich zum normalen Rentenbeitrag. Außerdem geplant ein schrittweise ansteigendes Renteneintrittsalter und keine Frührente ohne Abschläge mehr ab 63. Frühestens ab 64 soll man künftig in Rente gehen können, aber dann mit Abschlägen. Aus Berlin, Thomas Thonfeld.
1: Wer ein Paket empfängt oder aufgeben möchte, kann in Deutschland immer häufiger auf einen Automaten zurückgreifen. Marktführer DHL etwa bietet bereits rund 18.000 solcher Stationen an.
3: Ein paar Klicks und die Ware ist bestellt. Online-Käufe sind in Deutschland weiter auf dem Vormarsch. Und entsprechend steigt auch die Zahl der Pakete. Rund 3,8 Milliarden wurden im vergangenen Jahr verschickt. Die meisten davon gingen noch immer direkt zum Kunden an die Haustür. Da gibt es aber oft Probleme, etwa wenn der Paketbote klingelt und warten muss, bis jemand öffnet oder sogar niemand da ist. Das alles kostet viel Zeit und damit Geld. Deshalb wird verstärkt auf Paketautomaten gesetzt. Die stehen vor allem in Städten, aber auch auf dem Land geht es voran. Thomas Brock, Nachrichtenredaktion.
1: Zum Sport: Ein wieder erstarkter Cristiano Ronaldo hat Portugal zum Comeback im Favoritenkreis dieser WM geführt. Der Superstar traf beim 5:0 gegen Außenseiter Usbekistan zweimal. Als erster Spieler überhaupt hat der 41-Jährige jetzt bei 6 Weltmeisterschaften getroffen.
4: Schön, dass Sie bei uns sind. Hier ist heute bei diesem Wetter für Nordrhein-Westfalen und wir müssen uns auf jeden Fall vorbereiten auf diese Temperaturen, die wir am Mittwoch geboten bekommen. Viel, viel trinken, Kopfbedeckung mitnehmen, möglichst im Schatten bleiben. Es gibt Topwerte zwischen 34 Grad im Osten bis zu 39 Grad im Westen. Dazu kaum Wolken unterwegs, Sonne von früh bis spät, ebenso auch am Donnerstag. Sonnig und blauer Himmel bei Topwerten von knapp 40 Grad.

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1: Warum erfüllen uns Gräser, eine Wiese, eine Tanne mit so reiner Lust? Weil wir da Lebendiges vor uns sehen, das nur von außen her zerstört werden kann, nicht durch sich selbst. Der Baum wird nie an gebrochenem Herzen sterben und das Gras nie seinen Verstand verlieren. Von außen droht ihnen jede mögliche Gefahr. Von innen her aber sind sie gefeit. Sie fallen sich nicht selbst in den Rücken wie der Mensch mit seinem Geist und ersparen uns damit das wiederholte Schauspiel unseres eigenen zwiespältigen, darum freilich auch entwicklungsfähigeren Lebens.

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1: Ich bin Dirk Zeitler. Der Verkehr der Deutschen Bahn ist wegen einer Funkstörung zeitweise bundesweit eingestellt gewesen. Erste Züge der Deutschen Bahn sind inzwischen aber wieder losgefahren. Das bestätigten mehrere Reporter aus den Zügen. Nach Angaben der Chefin der Deutschen Bahn, Evelyn Paller, kennt der bundeseigene Konzern die genaue Ursache für die Störung bisher nicht. In Deutschland rücken ein steigendes Rentenalter und eine weitreichende Umgestaltung der Alterssicherung näher. Union und SPD wollen die Empfehlungen der Rentenkommission schnell 1:1 umsetzen. Das kündigten Bundeskanzler Merz und Sozialministerin Baas an.
2: Kern der Empfehlungen ist eine neue Kapitalrente. Sie soll das Rentenniveau stabilisieren. Dafür sollen Arbeitgeber und Arbeitnehmer 2% des Bruttoeinkommens zahlen, zusätzlich zum normalen Rentenbeitrag. Außerdem geplant ein schrittweise ansteigendes Renteneintrittsalter und keine Frührente ohne Abschläge mehr ab 63. Frühestens ab 64 soll man künftig in Rente gehen können, aber dann mit Abschlägen. Aus Berlin, Thomas Thonfeld.
1: Vertreter der islamistischen Taliban sind erstmals seit ihrer Machtübernahme in Afghanistan von der EU-Kommission zu Gesprächen in Brüssel empfangen worden. Das bestätigte ein Kommissionssprecher. Demnach ging es bei dem Austausch um die Abschiebungen von Afghanen in ihre Heimat.
3: Die EU-Staaten wollen mehr afghanische Kriminelle, die ein Sicherheitsrisiko sind, in deren Heimat abschieben. Schon im Januar hatten 20 Staaten die EU-Kommission um Hilfe bei den Abschiebungen gebeten. Das Ganze ist aber heikel. Erstens, weil die EU die Taliban nicht als legitime Regierung anerkennt, daher ist auch die Rede von technischer Ebene. Zweitens aber auch, weil den Taliban schwere Menschenrechtsverletzungen angelastet werden. Deutschland hofft dennoch in der Zukunft auf 3 Abschiebeflüge pro Monat. Aus Brüssel, Edita Ebeling.
1: Zum Sport. Englands Star-Offensive um Superstürmer Harry Kane ist an Ghanas Abwehrbollwerk verzweifelt und hat auf seiner Titelmission bei der Fußball-WM einen herben Dämpfer kassiert. Die Mannschaft von Trainer Thomas Tuchel kam gegen die Afrikaner nicht über ein 0:0 hinaus. Ein wieder starker Cristiano Ronaldo hat Portugal dagegen zum Comeback im Favoritenkreis dieser Fußball-WM geführt. Der Superstar traf beim 5:0 gegen Außenseiter Usbekistan 2-mal.
4: Und die Tage, die jetzt kommen, die sind einfach nur extrem. 40 Grad sind möglich, 39 Grad im Westen, also so angesagt, die maximale Temperatur am Mittwoch. 34 Grad erwarten wir im Osten maximal, ebenso am Donnerstag 34 bis knapp 40 Grad, die Top-Temperatur dazu. Kaum Wolken unterwegs, viel blauer Himmel, ganz viel Sonne für uns von früh bis spät. Also möglichst den Schatten suchen, auf der Schattenseite an der Häuserwand laufen, nicht in die Sonne gehen bei diesen Temperaturen und vor allem ausreichend trinken.

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1: Du sitzt mir gegenüber und weißt nicht, wie schön du eigentlich bist. Zwei Stationen möchte ich dich noch ansehen. Deine Schönheit in mich aufsaugen, meine Sehnsucht bedienen. Träumen von dem, was wäre, wenn. Die Tür geht auf, dann bist du weg. Dein Gesicht, das behalte ich für mich. Ich weiß, wie schön du eigentlich bist.